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0: Ich bin Christian Haffmann und das sind die wichtigsten Meldungen des Tages. Mit großen Krisen auf der Tagesordnung beginnt am Dienstag der G7-Gipfel im französischen Evian. Bundeskanzler Merz reist vorsichtig optimistisch zu dem Treffen und sieht trotz der angespannten Lage Chancen auf Fortschritte, sowohl im Konflikt mit dem Iran als auch im Ukraine-Krieg. Zoe Tasovali berichtet.
1: Merz spricht von einem möglichen Fenster für die Diplomatie. Die Ukraine sei heute in einer stärkeren Position als noch vor einiger Zeit, sagte der Kanzler vor seinem Abflug. In Evian will er mit US-Präsident Trump und den anderen G7-Staaten über neue diplomatische Anläufe sprechen. Positiv sieht Merz auch die Einigung zwischen den USA und dem Iran. Das vereinbarte Rahmenabkommen könne aus seiner Sicht zur Stabilisierung der Region beitragen und der Weltwirtschaft neuen Rückenwind geben.
0: Mehr Kinder in Kitas, mehr Digitalisierung im Unterricht. Am deutschen Bildungssystem wurde in den vergangenen Jahren viel gearbeitet. Trotzdem sehen Experten weiter große Probleme. Der neue Bildungsbericht zeigt, zu viele Menschen verlassen die Schule noch immer ohne ausreichende Grundkenntnisse oder Abschluss. Bundesbildungsministerin Prien.
2: Besonderer Schwerpunkt muss dabei auf dem letzten Kita-Jahr liegen. Wir brauchen hier eine bessere Kooperation zwischen Kita und Grundschule. Wir brauchen übrigens auch beim Datenschutz die Möglichkeit, die Daten aus der Kita auch ohne Zustimmung der Eltern in den nächsten Bildungsabschnitt zu übertragen. Auch das ist eine Aufgabe des Kita-Qualitätsentwicklungsgesetzes und eine entsprechende Änderung der Schulgesetze.
0: Nach jahrelangen Verhandlungen um Fluggastrechte in der Europäischen Union ist jetzt klar, es bleibt bei den bisherigen Entschädigungszahlungen für Verspätungen. Ab 3 Stunden Verzögerung gibt es weiterhin Geld, gestaffelt zwischen 250 und 600 Euro je nach Flugstrecke. Neu ist, Airlines müssen beim Buchen automatisch den Preis inklusive Handgepäck anzeigen, Kinder dürfen kostenlos neben ihren Eltern sitzen und Tippfehler im Namen werden gratis korrigiert. Die britische Regierung plant ein Verbot von mehreren Social-Media-Plattformen für Kinder und Jugendliche unter 16. Das kündigte Premierminister Keir Starmer bei einer Pressekonferenz in London an. Philipp Detlefs berichtet von dort.
3: Soziale Medien machen Kinder unglücklich, sagte Starmer. Aber weil sie auch Vorteile brächten, sei die Entscheidung nicht leicht gefallen. Doch die Risiken und negativen Konsequenzen überwiegen nach Ansicht der Regierung. Ein vollständiges Verbot sei daher die richtige Entscheidung. Geplant sind auch strengere Regeln für Gaming- und Streaming-Plattformen, damit Erwachsene dort keine Kinder direkt kontaktieren können. Kritiker befürchten, dass das Verbot von Teenagern leicht umgangen werden kann, zum Beispiel durch falsche Altersangaben oder VPN-Dienste, die den Standort virtuell verändern.
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0: Gute Nachrichten für Irans Fußballteam. Die Spieler dürfen doch in den USA übernachten. Das hat der iranische Verband heute bestätigt. Ursprünglich sollten sie nur am Spieltag einreisen und danach sofort zurück ins Quartier nach Tijuana in Mexiko. 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
5: RTL Wetter. Für Luxemburg-Trier, die Eifel und das Saarland, es ist locker bewölkt, örtlich kann es regnen, dabei fallen die Temperaturen auf 14 bis 9 Grad. Tagsüber ist es zunächst dicht bewölkt mit dem einen oder anderen Schauer, bis zum Nachmittag wird es dann trockener und es lockert auch auf, dann ist auch mal die Sonne zu sehen. Die Höchstwerte liegen an Saar, Mosel und als Alzett zwischen 21 und 29 Grad. Und hier noch die Verkehrsinformationen. Auf der A1 Luxemburg Richtung Trier, wegen Bauarbeiten ist die Fahrbahn am Gasbericher Kreuz verengt. Dann geht's auf die A1 Saarbrücken Richtung Trier, zwischen der Raststätte Hochwaldwurst und dem Rastplatz Mehringer Höhe. Auch hier befindet sich eine Baustelle. Auf der A8 Saarlouis Richtung Luxemburgstadt, zwischen Perlborg und der Moseltalbrücke, ist wegen Bauarbeiten die rechte Spur gesperrt. Und auf der A64 Hermskeil Richtung Trier, zwischen Trier und Trier-Ehrang, ist die rechte Fahrbahn gesperrt. Gute Fahrt!
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6: 7:1 gegen Curaçao. 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Was ein WM-Auftakt für Deutschland. 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
1: Ich bin Christian Haffmann und das sind die wichtigsten Meldungen des Tages. Mit großen Krisen auf der Tagesordnung beginnt am Dienstag der G7-Gipfel im französischen Evian. Bundeskanzler Merz reist vorsichtig optimistisch zu dem Treffen und sieht trotz der angespannten Lage Chancen auf Fortschritte, sowohl im Konflikt mit dem Iran als auch im Ukraine-Krieg. Zoe Tasovali berichtet.
2: Merz spricht von einem möglichen Fenster für die Diplomatie. Die Ukraine sei heute in einer stärkeren Position als noch vor einiger Zeit, sagte der Kanzler vor seinem Abflug. In Evian will er mit US-Präsident Trump und den anderen G7-Staaten über neue diplomatische Anläufe sprechen. Positiv sieht Merz auch die Einigung zwischen den USA und dem Iran. Das vereinbarte Rahmenabkommen könne aus seiner Sicht zur Stabilisierung der Region beitragen und der Weltwirtschaft neuen Rückenwind geben.
1: Mehr Kinder in Kitas, mehr Digitalisierung im Unterricht. Am deutschen Bildungssystem wurde in den vergangenen Jahren viel gearbeitet. Trotzdem sehen Experten weiter große Probleme. Der neue Bildungsbericht zeigt, zu viele Menschen verlassen die Schule noch immer ohne ausreichende Grundkenntnisse oder Abschluss. Bundesbildungsministerin Prien.
3: Besonderer Schwerpunkt muss dabei auf dem letzten Kita-Jahr liegen. Wir brauchen hier eine bessere Kooperation zwischen Kita und Grundschule. Wir brauchen übrigens auch beim Datenschutz die Möglichkeit, die Daten aus der Kita auch ohne Zustimmung der Eltern in den nächsten Bildungsabschnitt zu übertragen. Auch das ist eine Aufgabe des Kita-Qualitätsentwicklungsgesetzes und eine entsprechende Änderung der Schulgesetze.
1: Nach jahrelangen Verhandlungen um Fluggastrechte in der Europäischen Union ist jetzt klar, es bleibt bei den bisherigen Entschädigungszahlungen für Verspätungen. Ab 3 Stunden Verzögerung gibt es weiterhin Geld, gestaffelt zwischen 250 und 600 Euro je nach Flugstrecke. Neu ist, Airlines müssen beim Buchen automatisch den Preis inklusive Handgepäck anzeigen, Kinder dürfen kostenlos neben ihren Eltern sitzen und Tippfehler im Namen werden gratis korrigiert. Die britische Regierung plant ein Verbot von mehreren Social-Media-Plattformen für Kinder und Jugendliche unter 16. Das kündigte Premierminister Keir Starmer bei einer Pressekonferenz in London an. Philipp Detlefs berichtet von dort.
4: Soziale Medien machen Kinder unglücklich, sagte Starmer. Aber weil sie auch Vorteile brächten, sei die Entscheidung nicht leicht gefallen. Doch die Risiken und negativen Konsequenzen überwiegen nach Ansicht der Regierung. Ein vollständiges Verbot sei daher die richtige Entscheidung. Geplant sind auch strengere Regeln für Gaming- und Streaming-Plattformen, damit Erwachsene dort keine Kinder direkt kontaktieren können. Kritiker befürchten, dass das Verbot von Teenagern leicht umgangen werden kann, zum Beispiel durch falsche Altersangaben oder VPN-Dienste, die den Standort virtuell verändern.
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1: Gute Nachrichten für Irans Fußballteam. Die Spieler dürfen doch in den USA übernachten. Das hat der iranische Verband heute bestätigt. Ursprünglich sollten sie nur am Spieltag einreisen und danach sofort zurück ins Quartier nach Tijuana in Mexiko. 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
5: RTL-Wetter. Für Luxemburg-Trier, die Eifel und das Saarland, es ist locker bewölkt, örtlich kann es regnen, dabei fallen die Temperaturen auf 14 bis 9 Grad. Tagsüber ist es zunächst dicht bewölkt mit dem einen oder anderen Schauer, bis zum Nachmittag wird es dann trockener und es lockert auch auf, dann ist auch mal die Sonne zu sehen. Die Höchstwerte liegen an Saar, Mosel und Alzett zwischen 21 und 29 Grad. Und hier noch die Verkehrsinformationen. Auf der A1 Luxemburg Richtung Trier, wegen Bauarbeiten ist die Fahrbahn am Gasbericher Kreuz verengt. Dann geht's auf die A1 Saarbrücken Richtung Trier, zwischen der Raststätte Hochwald-Ost und dem Rastplatz Mehringer Höhe. Auch hier befindet sich eine Baustelle. Auf der A8 Saarlouis Richtung Luxemburg-Stadt, zwischen Perlborg und der Moseltalbrücke, ist wegen Bauarbeiten die rechte Spur gesperrt. Und auf der A64 Hermskeil Richtung Trier, zwischen Trier und Trier-Ehrang, ist die rechte Fahrbahn gesperrt. Gute Fahrt!
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1: Ich bin Christian Haffmann und das sind die wichtigsten Meldungen des Tages. Mit großen Krisen auf der Tagesordnung beginnt am Dienstag der G7-Gipfel im französischen Evian. Bundeskanzler Merz reist vorsichtig optimistisch zu dem Treffen und sieht trotz der angespannten Lage Chancen auf Fortschritte. Sowohl im Konflikt mit dem Iran als auch im Ukraine-Krieg. Zoe Tasovali berichtet.
2: Merz spricht von einem möglichen Fenster für die Diplomatie. Die Ukraine sei heute in einer stärkeren Position als noch vor einiger Zeit, sagte der Kanzler vor seinem Abflug. In Evian will er mit US-Präsident Trump und den anderen G7-Staaten über neue diplomatische Anläufe sprechen. Positiv sieht Merz auch die Einigung zwischen den USA und dem Iran. Das vereinbarte Rahmenabkommen könne aus seiner Sicht zur Stabilisierung der Region beitragen und der Weltwirtschaft neuen Rückenwind geben.
1: Mehr Kinder in Kitas, mehr Digitalisierung im Unterricht. Am deutschen Bildungssystem wurde in den vergangenen Jahren viel gearbeitet. Trotzdem sehen Experten weiter große Probleme. Der neue Bildungsbericht zeigt, zu viele Menschen verlassen die Schule noch immer ohne ausreichende Grundkenntnisse oder Abschluss. Bundesbildungsministerin Prien.
3: Besonderer Schwerpunkt muss dabei auf dem letzten Kita-Jahr liegen. Wir brauchen hier eine bessere Kooperation zwischen Kita und Grundschule. Wir brauchen übrigens auch beim Datenschutz die Möglichkeit, die Daten aus der Kita auch ohne Zustimmung der Eltern in den nächsten Bildungsabschnitt zu übertragen. Auch das ist eine Aufgabe des Kita-Qualitätsentwicklungsgesetzes und eine entsprechende Änderung der Schulgesetze.
1: Nach jahrelangen Verhandlungen um Fluggastrechte in der Europäischen Union ist jetzt klar, es bleibt bei den bisherigen Entschädigungszahlungen für Verspätungen. Ab 3 Stunden Verzögerung gibt es weiterhin Geld, gestaffelt zwischen 250 und 600 Euro je nach Flugstrecke. Neu ist, Airlines müssen beim Buchen automatisch den Preis inklusive Handgepäck anzeigen, Kinder dürfen kostenlos neben ihren Eltern sitzen und Tippfehler im Namen werden gratis korrigiert. Die britische Regierung plant ein Verbot von mehreren Social-Media-Plattformen für Kinder und Jugendliche unter 16. Das kündigte Premierminister Keir Starmer bei einer Pressekonferenz in London an. Philipp Detlefs berichtet von dort.
4: Soziale Medien machen Kinder unglücklich, sagte Starmer. Aber weil sie auch Vorteile brächten, sei die Entscheidung nicht leicht gefallen. Doch die Risiken und negativen Konsequenzen überwiegen nach Ansicht der Regierung. Ein vollständiges Verbot sei daher die richtige Entscheidung. Geplant sind auch strengere Regeln für Gaming- und Streaming-Plattformen, damit Erwachsene dort keine Kinder direkt kontaktieren können. Kritiker befürchten, dass das Verbot von Teenagern leicht umgangen werden kann, zum Beispiel durch falsche Altersangaben oder VPN-Dienste, die den Standort virtuell verändern.
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1: Gute Nachrichten für Irans Fußballteam. Die Spieler dürfen doch in den USA übernachten, das hat der iranische Verband heute bestätigt. Ursprünglich sollten sie nur am Spieltag einreisen und danach sofort zurück ins Quartier nach Tijuana in Mexiko. 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
5: RTL Wetter. Für Luxemburg-Trier, die Eifel und das Saarland, es ist locker bewölkt, örtlich kann es regnen. Dabei fallen die Temperaturen auf 14 bis 9 Grad. Tagsüber ist es zunächst dicht bewölkt mit dem einen oder anderen Schauer. Bis zum Nachmittag wird es dann trockener und es lockert auch auf. Dann ist auch mal die Sonne zu sehen. Die Höchstwerte liegen an Saar, Mosel und als Alzette zwischen 21 und 29 Grad. Und hier noch die Verkehrsinformationen. Auf der A1 Luxemburg Richtung Trier. Wegen Bauarbeiten ist die Fahrbahn am Gasbericher Kreuz verengt. Dann geht's auf die A1 Saarbrücken Richtung Trier zwischen der Raststätte Hochwald-Ost und dem Rastplatz Mehringer Höhe. Auch hier befindet sich eine Baustelle. Auf der A8 Saarlouis Richtung Luxemburg-Stadt zwischen Perlborg und der Moseltalbrücke ist wegen Bauarbeiten die rechte Spur gesperrt. Und auf der A64 Hermskeil Richtung Trier zwischen Trier und Trier-Ehrang ist die rechte Fahrbahn gesperrt. Gute Fahrt!
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6: 7:1 gegen Curaçao. Ja. Was ein WM-Auftakt für Deutschland. Es gibt noch keine genauen Zahlen, aber eine erste Morgencrew-Zwischenbilanz ergab, dass deutschlandweit etwa 134 Tierorakel richtig lagen.

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0: Ich bin Christian Haffmann und das sind die wichtigsten Meldungen des Tages. Mit großen Krisen auf der Tagesordnung beginnt am Dienstag der G7-Gipfel im französischen Evian. Bundeskanzler Merz reist vorsichtig optimistisch zu dem Treffen und sieht trotz der angespannten Lage Chancen auf Fortschritte, sowohl im Konflikt mit dem Iran als auch im Ukraine-Krieg. Zoe Tasovali berichtet.
1: Merz spricht von einem möglichen Fenster für die Diplomatie. Die Ukraine sei heute in einer stärkeren Position als noch vor einiger Zeit, sagte der Kanzler vor seinem Abflug. In Evian will er mit US-Präsident Trump und den anderen G7-Staaten über neue diplomatische Anläufe sprechen. Positiv sieht Merz auch die Einigung zwischen den USA und dem Iran. Das vereinbarte Rahmenabkommen könne aus seiner Sicht zur Stabilisierung der Region beitragen und der Weltwirtschaft neuen Rückenwind geben.
0: Mehr Kinder in Kitas, mehr Digitalisierung im Unterricht. Am deutschen Bildungssystem wurde in den vergangenen Jahren viel gearbeitet. Trotzdem sehen Experten weiter große Probleme. Der neue Bildungsbericht zeigt, zu viele Menschen verlassen die Schule noch immer ohne ausreichende Grundkenntnisse oder Abschluss. Bundesbildungsministerin Prien.
2: Besonderer Schwerpunkt muss dabei auf dem letzten Kita-Jahr liegen. Wir brauchen hier eine bessere Kooperation zwischen Kita und Grundschule. Wir brauchen übrigens auch beim Datenschutz die Möglichkeit, die Daten aus der Kita auch ohne Zustimmung der Eltern in den nächsten Bildungsabschnitt zu übertragen. Auch das ist eine Aufgabe des Kita-Qualitätsentwicklungsgesetzes und eine entsprechende Änderung der Schulgesetze.
0: Nach jahrelangen Verhandlungen um Fluggastrechte in der Europäischen Union ist jetzt klar, es bleibt bei den bisherigen Entschädigungszahlungen für Verspätungen. Ab 3 Stunden Verzögerung gibt es weiterhin Geld, gestaffelt zwischen 250 und 600 Euro je nach Flugstrecke. Neu ist, Airlines müssen beim Buchen automatisch den Preis inklusive Handgepäck anzeigen, Kinder dürfen kostenlos neben ihren Eltern sitzen und Tippfehler im Namen werden gratis korrigiert. Die britische Regierung plant ein Verbot von mehreren Social-Media-Plattformen für Kinder und Jugendliche unter 16. Das kündigte Premierminister Keir Starmer bei einer Pressekonferenz in London an. Philipp Detlefs berichtet von dort.
3: Soziale Medien machen Kinder unglücklich, sagte Starmer. Aber weil sie auch Vorteile brächten, sei die Entscheidung nicht leicht gefallen. Doch die Risiken und negativen Konsequenzen überwiegen nach Ansicht der Regierung. Ein vollständiges Verbot sei daher die richtige Entscheidung. Geplant sind auch strengere Regeln für Gaming- und Streaming-Plattformen, damit Erwachsene dort keine Kinder direkt kontaktieren können. Kritiker befürchten, dass das Verbot von Teenagern leicht umgangen werden kann, zum Beispiel durch falsche Altersangaben oder VPN-Dienste, die den Standort virtuell verändern.
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0: Gute Nachrichten für Irans Fußballteam. Die Spieler dürfen doch in den USA übernachten, das hat der iranische Verband heute bestätigt. Ursprünglich sollten sie nur am Spieltag einreisen und danach sofort zurück ins Quartier nach Tijuana in Mexiko. 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
5: Für Luxemburg-Trier, die Eifel und das Saarland, es ist locker bewölkt, örtlich kann es regnen, dabei fallen die Temperaturen auf 14 bis 9 Grad. Tagsüber ist es zunächst dicht bewölkt mit dem einen oder anderen Schauer, bis zum Nachmittag wird es dann trockener und es lockert auch auf, dann ist auch mal die Sonne zu sehen. Die Höchstwerte liegen an Saar, Mosel und Alzett zwischen 21 und 29 Grad. Und hier noch die Verkehrsinformationen. Auf der A1 Luxemburg Richtung Trier, wegen Bauarbeiten ist die Fahrbahn am Gasbrecher Kreuz verengt. Dann geht's auf die A1 Saarbrücken Richtung Trier, zwischen der Raststätte Hochwaldwurst und dem Rastplatz Mehringer Höhe. Auch hier befindet sich eine Baustelle. Auf der A8 Saarlouis Richtung Luxemburgstadt, zwischen Perlborg und der Moseltalbrücke, ist wegen Bauarbeiten die rechte Spur gesperrt. Und auf der A64 Hermskeil Richtung Trier, zwischen Trier und Trier-Ehrang, ist die rechte Fahrbahn gesperrt. Gute Fahrt!
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2: 6 Uhr, Arno und die Morgencrew, Deutschlands lustigste Morgensendung. Der Countdown läuft, meine letzten 9 Shows. Ja, heute die 9. Und diese Stunde gibt's natürlich unser WM-Update, was heute Nacht passiert ist. Unsere Reporter aus den USA wissen Bescheid, gleich bei uns.
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0: 6 Minuten nach 6, RTL, Deutschlands Hitradio, das Finale von Arno und der Morgencrew, Deutschlands lustigster Morgensendung. Es ist Dienstag, der 16. Juni. Noch 9 Shows. Ja. Und Morgencrew-Hörerin Mirella ist auch richtig gut drauf heute Morgen. Hallo.
1: Hallo Mirella, guten Morgen.
2: Oh, hi, ihr Lieben.
1: Hi.
0: Was macht dich denn heute happy, Mirella?
2: Wir haben heute Sommerfest von der Firma aus. Das heißt, ab um 12 macht jeder seins und es wird gefeiert. Es gibt Getränke, es gibt Essen. Man kann sich mal ganz locker mit den Kollegen unterhalten. Die Sommerfeste sind wirklich immer sehr, sehr schön und deswegen habe ich richtig gute Laune und freue mich drauf.
1: Ja, voll gut.
0: Das ist ja schön. Und lass mich raten, du machst den DJ?
2: Aber ich brauche die Tanzfläche, ne? Ist klar. Also ich starte und bin natürlich eine der Letzten, die dann von der Tanzfläche geht, auf jeden Fall.
3: So muss es sein.
4: In 2 Wochen hättest du Arno buchen können.
2: Dann fürs nächste Jahr. Gerne fürs nächste Jahr, lieber Arno.
1: Guck mal, ist schon gesichert hier, die Zukunft läuft. Sehr gut. Dann feiert schön, Mirella. Vielen Dank, ja, dass du angerufen hast.
2: Na klar, gerne. Euch einen schönen Tag. Ciao. Ciao.
0: Ja, die letzten 10 Shows, das Finale, die erste ist vorbei, die 9. hat gerade angefangen und wir wollen eure Highlights, eure Erlebnisse. Ja, nach 35 Jahren Arno und die Morgencrew, was habt ihr mit uns erlebt? An was könnt ihr euch erinnern? Sehr lustige, sehr emotionale Geschichten, die wir hier schon reinbekommen haben. Und da ist wirklich alles dabei. Wir sind sehr gespannt. Hören wir heute Morgen mal rein.
1: Und ich kann schon so viel spoilern, Arno, es wollen sich auch ein paar Promis von dir verabschieden.
3: Oh.
1: Mehr dazu später.
0: Also kommt doch Taylor Swift vorbei. Oh.
1: Möglich ist alles. Wir wissen es noch nicht ganz genau.
3: Kriegst du die bitte aus deinem Kopf, wirklich?
1: Aber davor gibt es erstmal alles, was du zur WM wissen musst. WM, während du schliefst. Da schalten wir zu unseren RTL-Reportern aus den USA um kurz nach 9:30.
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6: Schönen guten Morgen. Mit viel Spannung blicken wir heute Morgen auf den G7-Gipfel in Evian. Dort treffen Bundeskanzler Friedrich Merz und Donald Trump erstmals seit vielen kühlen Aussagen wieder aufeinander. Außerdem schauen wir ins Saarland. Dort wurden gestern Abend die Special Olympics eröffnet. Eine sehr emotionale, inklusive Veranstaltung. Und jetzt steht fest, mit einem Sieg gegen die Elfenbeinküste wäre Deutschland schon eine Runde weiter. Wie das zustande kommt und mehr den ganzen Morgen über immer in unserem WM-Update in RTL aktuell.

0: RTL, Deutschlands Hitradio, Arne Hallo, und morgen. Die Morgencrew, das Finale und was abgeht im Netz, das weiß jetzt Verena in den Trends.
1: Der erste Song aus dem neuen Paw Patrol Film ist draußen, Bottle Up, gesungen von den Backstreet Boys, aber Achtung, geschrieben von Ed Sheeran. Ah. Man hört es durchaus ein bisschen. Ja, aber im Netz geht es jetzt ordentlich ab. In den Kommentaren regen sich viele darüber auf, dass Ed Sheeran den Song dann nicht auch selbst gesungen hat. Und sagen so, ja, warum mussten jetzt die Backstreet Boys da um die Ecke kommen? Wäre womöglich erfolgversprechender gewesen, wenn es Ed gemacht hätte. Aber wir gucken mal, was auf dem restlichen Soundtrack noch so drauf ist. Paw Patrol, The Dino Movie, kommt am 6. August ins Kino.
0: Okay, was gibt's noch?
1: Mr. Beast, der erfolgreichste YouTuber der Welt, ist jetzt noch erfolgreicher. Er ist nämlich der Erste, der die 500 Millionen Follower-Marke geknackt hat. Das ist unfassbar. Dafür hat sich YouTube auch was Spezielles überlegt. Die haben ihm extra so eine Play-Button-Statue designt, die aussieht wie ein riesiger Diamant. Der weltweite YouTube-Chef hat ihm den dann auch persönlich überreicht. Also herzlichen Glückwunsch, Mr. Beast.
0: Ja. Wahrscheinlich verschenkt er vor Freude gleich 3 Inseln und 6 Ferrari.
1: Ja, das wäre durchaus möglich. Ja, macht er viel. Ja, Tatsache.
0: Danke, Verena. Mehr Trends um 8.20 Uhr.
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3: Ich bin Benjamin Herrmann. Guten Morgen. Im Saarland wurden am Abend die Special Olympics eröffnet. Bis Samstag treten dabei rund 4.300 Sportlerinnen und Sportler mit geistiger Behinderung in 27 Disziplinen an. Und für uns vor Ort ist Kollege Martin Groß. Martin, erstmal ganz tolles Event, das ja auch eine gewisse Symbolkraft haben soll. Erklär mal ganz kurz, worum geht's denn genau?
4: Es geht um das größte Multisport-Event für Menschen mit geistiger Behinderung oder mehrfacher Behinderung. Und es geht darum, dass Berührungsängste abgebaut werden, dass gemeinsam erlebt wird, dass behinderte Menschen eben keine Scheu haben müssen, andere zu treffen und umgekehrt. Ich freue mich drauf. Also, eine Woche Nationale Spiele Special Olympics.
3: Die Kollegen von Sky Sport übertragen bestimmte Wettbewerbe in dieser Woche live. Danke erstmal für die Infos vor Ort, Martin Groß. Deutschland will dabei helfen, die Minen aus der Straße von Hormuz zu räumen. Das hat Außenminister Johann Wadephul im ZDF-Heute-Journal gesagt. Allerdings hängt das von bestimmten Bedingungen ab.
5: Wir müssen jetzt erst einmal wissen, ist wirklich klar, es gibt keine Kampfhandlungen? Ist wirklich klar, dass von beiden Seiten gewollt ist, dass andere die Minen räumen? Wenn wir das wissen, können wir darüber reden. Zum jetzigen Zeitpunkt fehlen mir noch die Voraussetzungen dafür, dass ich sagen kann, ein Mandat steht unmittelbar bevor.
3: Ausländische Medien berichten darüber, dass erste Räumarbeiten schon laufen. Plan ist, am Freitag die Straße von Hormuz wieder zu öffnen. Unter welchen Bedingungen ist allerdings noch völlig unklar. Sobald der Flug 3 Stunden Verspätung hat, haben Passagiere weiterhin Anspruch auf eine Entschädigung. Darauf haben sich die Mitgliedstaaten der EU geeinigt. Sie haben vorher monatelang über die Fluggastrechte diskutiert. Die einzige Voraussetzung für eine Entschädigung ist, dass die Airline selbst schuld ist. Aber auch ein paar neue Regeln sind dazugekommen. Ticketpreise müssen inklusive Handgepäck klar ausgewiesen werden und Familien dürfen Kindersitze kostenlos nebeneinander buchen.
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3: Es war die WM nach der Unentschieden und Blamagen. Titel mit Favorit Spanien kam gegen den kleinen Inselstaat Kap Verde nicht über ein 0:0 hinaus. Die spanische Presse schreibt heute Morgen über ein Desaster, Rohrkrepierer und einen Fruststart. Das Topspiel der Nacht, Belgien gegen Ägypten, endete 1:1. Danach stolperte dann die nächste Top-Nation. Uruguay holte nur ein 1:1 gegen Saudi-Arabien. Und gerade eben endete auch das letzte Spiel der Nacht unentschieden, 2:2 zwischen dem Iran und Neuseeland. 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
6: RTL Wetter. Für Luxemburg, Trier, die Eifel und das Saarland, schönen guten Morgen. Es ist heute Morgen oftmals noch dicht bewölkt und es kann örtlich etwas nass werden. Im Laufe des Tages wird es aber immer freundlicher und die Sonne kommt auch raus. Dabei liegen die Höchstwerte zwischen 22 und 29 Grad. Morgen am Mittwoch startet dann eine Hitzewelle. Es wird sonnesatt und heiße Temperaturen geben. Die Höchstwerte liegen zwischen 25 und 31 Grad. Und am Donnerstag gehen die Temperaturen rauf bis auf 34 Grad. Und hier ist der RTL-Verkehrsreport. A1 Trier Richtung Saarbrücken. Zwischen Eppelborn und Illingen in beiden Richtungen Behinderungen an einer Baustelle. Hier ist jeweils nur eine Fahrbahn frei. A1 Saarbrücken Richtung Trier zwischen Mehring und Rastplatz Mehringer Höhe ist nur eine Fahrbahn wegen Brückenarbeiten frei. Und auf der A620 Saarbrücken Richtung Saarlouis Behinderungen zwischen Saarbrücken Westspangenbrücke und Völklingen Ost. 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

0: 6.33 Uhr.
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0: 6.36 Uhr, RTL, Deutschlands Hitradio, hey, Anno und die Morgencrew, unsere Finalshows und wir müssen über Fußball reden.
1: Ja, und die erste WM-Sensation ist schon perfekt. Kap Verde schafft 0:0 unentschieden gegen Spanien. Unglaublich, darauf hätte wahrscheinlich keiner getippt. Aber auch bei unserem deutschen Team ist einiges los.
0: Spanien, Belgien, Iran, alle hatten ihren Auftakt. Das letzte Spiel ging gerade bis 5 Uhr. Und für alle, die lieber geschlafen haben, gibt es das Morgencrew WM-Update. Wir schalten zu unseren RTL-WM-Reportern in die USA.
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3: Zumindest einmal durchpusten, durchschnaufen war angesagt im deutschen Lager. Also die Familien, Freunde und Ehefrauen durften dann auch kommen. Und so haben wir zum Beispiel auch die Frau von Nico Schlotterbeck gesehen oder Frau Nagelsmann auf dem Fahrrad, die sich das ganze Training angeschaut hat. Die Freundin von Florian Wirtz war auch im Mannschaftsquartier. Also Friede, Freude, Familie, Eierkuchen an diesem Tag. Und jetzt geht aber dann auch schon der nächste Fokus Richtung Elfenbeinküste mit einer Pressekonferenz mit Kapitän Joshua Kimmich.
0: Mehr Fußball und alles, was sonst wichtig ist, gleich in RTL aktuell.
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4: Hi, die Clam hier. Zeit für WM Tierorakel. Meins ist der Tom. Wenn ich den 5 Kletten aus dem Feld käme, holt Deutschland den 5. Stern.
5: Hi, hier ist Joey Kelly. Zeit für den WM-Orakel. Ich habe einen giftigen Frosch aus dem Dschungel und wenn ich an dem lecke, dann bin ich sicher, dass Irland bei der WM teilnimmt.
6: Ja, hallo, hier ist Natascha Ochsenknecht. Also wenn sich Fliegen auf meine Küchenspüle setzen, dann habe ich vor lauter WM-Glotzerei aber den Abwasch vernachlässigt.
7: Achtung, hier denkt Richard David Precht. Ich setze auf meine Gartenschnecke. Wenn die sich durch meinen ganzen Salat gefressen hat, dann weiß ich längst, wer Weltmeister geworden ist.

0: 12 Minuten nach halb sieben, 6.42 Uhr.
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0: 14 Minuten vor 7, 6.46 Uhr.
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2: 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Überlegen Sie mal, stundenlang grundlos fröhlich sein.
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0: RTL Deutschlands Hitradio Anno und Morgen, einer meiner Lieblingssongs zurzeit, The Cure, ja, Olivia schön. Rodrigo. Und ich bin gerade überlegen, ob ich nach der letzten Sendung Urlaub auf Sardinien mache, weil ich lese hier gerade, der berühmteste Strand auf Sardinien verbietet Sonnenschirme, aber, und jetzt kommt's, nur für 10- bis 65-Jährige.
1: Was ist denn für eine Logik?
0: Ja, vielleicht warte ich dann noch ein Jahr.
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3: Ich bin Benjamin Herrmann. Guten Morgen. Deutschland will dabei helfen, die Minen aus der Straße von Hormuz zu räumen. Das hat Außenminister Johann Wadephul im ZDF Heute-Journal gesagt. Allerdings hängt das von bestimmten Bedingungen ab.
4: Wir müssen jetzt erst einmal wissen, ist wirklich klar, es gibt keine Kampfhandlungen? Ist wirklich klar, dass von beiden Seiten gewollt ist, dass andere die Minen räumen? Wenn wir das wissen, können wir darüber reden. Zum jetzigen Zeitpunkt fehlen mir noch die Voraussetzungen dafür, dass ich sagen kann, ein Mandat steht unmittelbar bevor.
3: Ausländische Medien berichten darüber, dass erste Räumarbeiten schon laufen. Plan ist, am Freitag die Straße von Hormuz wieder zu öffnen. Unter welchen Bedingungen ist allerdings noch völlig unklar. Sobald der Flug 3 Stunden Verspätung hat, haben Passagiere weiterhin Anspruch auf eine Entschädigung. Darauf haben sich die Mitgliedstaaten der EU geeinigt. Sie haben vorher monatelang über die Fluggastrechte diskutiert. Die einzige Voraussetzung für eine Entschädigung ist, dass die Airline selbst schuld ist. Aber auch ein paar neue Regeln sind dazugekommen. Ticketpreise müssen inklusive Handgepäck klar ausgewiesen werden und Familien dürfen Kindersitze kostenlos nebeneinander buchen. Trump besucht beim G7-Gipfel. Sein Auftritt heute wird mit Spannung erwartet, gerade mit Blick auf den Iran-Krieg und das inzwischen digital unterschriebene Rahmenabkommen. Und unsere RTL-Politik-Chefreporterin Nadine Toroxel ist für uns in Evian vor Ort. Nadine, was genau steht denn heute am 2. Gipfeltag im Mittelpunkt?
5: Naja, Donald Trump steht wie immer im Mittelpunkt dieses Gipfels und zwar nicht nur er, sondern vor allem seine Laune. Denn wenn die schlecht ist, dann kann auch das passieren, was im vergangenen Jahr passierte. Da ist er nämlich einfach abgereist. Und auch in diesem Jahr ist völlig unklar, welche Erklärung die Amerikaner überhaupt unterschreiben wollen. Themen, auf die Donald Trump nicht so Lust hat, zum Beispiel das Thema Klima, die haben gar keinen Fokus auf der Agenda. Und aus deutscher Sicht muss man sagen, es gibt einiges zu besprechen. Nur das Verhältnis von Friedrich Merz zu Donald Trump war auch schon mal besser. Der Kanzler versucht es mit einer Charmoffensive und hat für morgen ein Geschenk für Donald Trump vorbereitet.
3: Vielen Dank für die Infos vom Genfer See aus Evian. Nadine Toroxel.
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3: Mit einem Sieg am Samstag kann Deutschland schon das Achtelfinale perfekt machen. Bedanken kann sich der DFB dabei bei den Karibik-Kickern von Kap Verde, die mit einer überragenden Leistung gegen Titelfavorit Spanien ein 0:0 rausgeholt haben. Denn durch die neue XXL-WM und die Regel, dass auch die besten Gruppen Dritten weiterkommen, wäre Deutschland mit einem Sieg und 6 Punkten schon mal auf jeden Fall dabei. 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
6: RTL Wetter. Für Luxemburg, Trier, die Eifel und das Saarland. Schönen guten Morgen. Es ist heute Morgen oftmals noch dicht bewölkt und es kann örtlich etwas nass werden. Im Laufe des Tages wird es aber immer freundlicher und die Sonne kommt auch raus. Dabei liegen die Höchstwerte zwischen 22 und 29 Grad. Morgen am Mittwoch startet dann eine Hitzewelle. Es wird sonnesatt und heiße Temperaturen geben. Die Höchstwerte liegen zwischen 25 und 31 Grad. Und am Donnerstag gehen die Temperaturen rauf bis auf 34 Grad. Und hier ist der RTL-Verkehrsreport. A1 Trier Richtung Saarbrücken. Zwischen Eppelborn und Illingen in beiden Richtungen Behinderungen an einer Baustelle. Hier ist jeweils nur eine Fahrbahn frei. A1 Saarbrücken Richtung Trier. Zwischen Mering und Rastplatz Meringer Höhe ist nur eine Fahrbahn wegen Brückenarbeiten frei. Und auf der A620 Saarbrücken Richtung Saarlouis Behinderungen zwischen Saarbrücken Westspangenbrücke und Völklingen Ost. 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

0: Olli Hammerstone to Love Somebody. Hier ist RTL, Deutschlands Hitradio mit den besten neuen Hits und mit den Finalshows von Arno und der Morgencrew. Unsere Finalshows, bevor ich hier zum letzten Mal den Kopfhörer ausziehe.
1: Ja, aber hast du dir eigentlich schon mal Gedanken gemacht, welchen Song du hier als allerletzten Song spielen wirst? Weil das ist ja wirklich ein epischer Moment.
2: Finale.
0: Ja, natürlich mache ich mir darüber Gedanken, aber auch so ein paar Sachen im Kopf. Aber entschieden habe ich das noch nicht.
2: Und du möchtest nicht drüber reden, habe ich das Gefühl.
1: Ja.
2: Das ist so eine Überraschung.
1: Wäre schön.
0: Ich
1: werde
0: es auf jeden Fall nicht verraten, sondern eine Überraschung sein. Warum?
2: Na, wir haben uns Gedanken gemacht.
1: Ja, wir haben gedacht, vielleicht so der allererste Song, der hier vor 35 Jahren auf 104.6 RTL lief, Starship.
0: Na gut, das war ja der Anfang, ja. Nothing's gonna stop us now. Das kann nicht das Ende sein.
2: Das können wir sehen.
0: Nee.
1: Oh, da bin ich dabei. Nee, dann haben wir noch gedacht, es könnte auch was von Céline Dion sein. Was für die Tränendrüse? Oder?
0: Nee.
1: Vielleicht Niki Krause wäre auch nicht schlecht.
0: Ja, wir wollen die Hütte ja nicht abreißen. Es geht ja weiter. Nee, auch nicht.
1: Dann hätten wir noch was mit Berlin-Bezug uns vorgestellt von Kalscha Candela.
2: Ja.
1: Vielleicht in der Special Arno-Version, er ist ein Berlin City Girl.
0: Er ist ein Berlin City Girl. Also, tut mir leid, aber das werden sie alle nicht.
1: Nee. Oder du spielst einfach einen Song, von dem wir ja wissen, dass es einer deiner persönlichen Lieblingssongs ist, wäre ja auch eine Variante, Phil Collins.
2: Ach stimmt, da war was.
1: Ja.
2: Das war doch irgendwie. Hast du zu dem Song deinen Sohn gezeugt oder sowas?
0: Ja, also das Phil Collins, ich weiß es nicht. Da gibt es ja sogar eine A Cappella-Version, eine kurze deutsche. Aber ich glaube, der wird es auch nicht. Aber ich kann euch versprechen, es wird auf gar keinen Fall Video Killed the Radio Star.

0: 7:18 Uhr, Dermot Kennedy, Kiss Me, Anna und die Morgencrew, das Finale. Ja. Und hör mal, so erklärt Bundestrainer Julian Nagelsmann auf der Pressekonferenz, zu welchem Song seine Spieler gerade feiern, und zwar auf Englisch.
1: I think after the game there was a song, The Train Has No Brakes, it's a German song, and we tried to do that. To move on, move on, move on.
2: Ja, The Train Has No Brakes, damit meint er den Ballermann-Song, Der Zug hat keine Bremsen.
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2: Ja, schön.
0: Ja. Ja, ich find's toll, wie er diesen Song den internationalen Reportern seriös erklärt.
2: Ja, finde ich auch.
0: Ja, dass es auch mit der Mannschaft so weitergehen soll, immerhin weiterentwickeln ohne Bremsen, dass es im Song auch ums Saufen geht, das hat er nicht erklärt.
2: Ja, besser.
0: Das Lied läuft übrigens auch in den USA im Stadion, wenn Deutschland spielt. Ja, der Text ist auf jeden Fall leichter zu merken als die Hymne.
3: Ja. 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
4: Ich bin Benjamin Herrmann, guten Morgen. In Berlin wird heute das neue Zentrum gegen hybride Bedrohung eröffnet. Hinter dem sperrigen Begriff steckt ein zentraler Ort, der sich mit Cyberangriffen, Propaganda und Spionage beschäftigt und diese Bedrohungen schneller erkennen soll. Tanja Wagner.
5: Die Gefahr hybrider Angriffe wächst stetig. Immer wieder werden mutmaßliche chinesische Agenten in Deutschland entdeckt. Aber vor allem Russland ist auf dem Gebiet laut Verfassungsschutz besonders aktiv. Ziel solcher Attacken kann es sein, andere Staaten zu destabilisieren, indem die öffentliche Meinung manipuliert wird, etwa vor Wahlen. Auch staatlich gelenkte Cyberangriffe zählen zum Werkzeugkasten hybrider Kriegsführung. Das neue Zentrum in Berlin soll die Abwehr solcher Attacken organisieren. Es geht darum, dass sich Polizei von Bund und Ländern, die deutschen Nachrichtendienste und andere Behörden dort rasch austauschen und Gegenmaßnahmen ergreifen können.
4: Sobald der Flug 3 Stunden Verspätung hat, haben Passagiere weiterhin Anspruch auf eine Entschädigung. Darauf haben sich die Mitgliedstaaten der EU geeinigt. Sie haben vorher monatelang über die Fluggastrechte diskutiert. Die einzige Voraussetzung für eine Entschädigung ist, dass die Airline selbst schuld ist. Aber auch ein paar neue Regeln sind dazugekommen. Ticketpreise müssen inklusive Handgepäck klar ausgewiesen werden und Familien dürfen Kindersitze kostenlos nebeneinander buchen. Deutschland will dabei helfen, die Minen aus der Straße von Hormuz zu räumen. Das hat Außenminister Johann Wadephul im ZDF-Heute-Journal gesagt. Allerdings hängt das von bestimmten Bedingungen ab.
6: Wir müssen jetzt erst einmal wissen, ist wirklich klar, es gibt keine Kampfhandlungen? Ist wirklich klar, dass von beiden Seiten gewollt ist, dass andere die Minen räumen? Wenn wir das wissen, können wir darüber reden. Zum jetzigen Zeitpunkt fehlen mir noch die Voraussetzungen dafür, dass ich sagen kann, ein Mandat steht unmittelbar bevor.
4: Ausländische Medien berichten darüber, dass erste Räumarbeiten schon laufen. Plan ist, am Freitag die Straße von Hormuz wieder zu öffnen. Unter welchen Bedingungen ist allerdings noch völlig unklar.
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4: Weltmeistertrainer Jogi Löw sieht Deutschland noch nicht titelreif. Das hat er in der TikTok-Live-Show von Toni Kroos und seinem Bruder Felix gesagt.
7: Die Mannschaft ist noch nicht in der Lage, in jedem Spiel so einfach über 90 Minuten so diese Dominanz durchzuziehen und durchzusetzen und lässt häufig der Gegner wieder ein bisschen zurückkommen.
4: Löw fehlt es im Kader außerdem an weiteren Persönlichkeiten wie Joshua Kimmich oder Manuel Neuer. Mit einem Sieg am Samstag gegen die Elfenbeinküste könnte der DFB allerdings schon mal das Ticket fürs Achtelfinale lösen. Bei den letzten beiden WMs ging es nicht mal über die Vorrunde hinaus. 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
8: Für Luxemburg, Trier, die Eifel und das Saarland, schönen guten Morgen. Es ist heute Morgen oftmals noch dicht bewölkt und es kann örtlich etwas nass werden. Im Laufe des Tages wird es aber immer freundlicher und die Sonne kommt auch raus. Dabei liegen die Höchstwerte zwischen 22 und 29 Grad. Morgen am Mittwoch startet dann eine Hitzewelle. Es wird sonnesatt und heiße Temperaturen geben. Die Höchstwerte liegen zwischen 25 und 31 Grad. Und am Donnerstag gehen die Temperaturen rauf bis auf 34 Grad. Und hier ist der RTL-Verkehrsreport. Vorsicht auf der A3, Frankreich Richtung Luxemburg-Stadt. Im Bettenburger Kreuz steht ein defekter LKW auf dem Steinstreifen. A6 Luxemburg Richtung Belgien. Zwischen Marmor und der Erdekapellen ist die linke Spur wegen Bauarbeiten gesperrt. Dann geht's auf die A48, Dreieck Vulkaneifel Richtung Koblenz. Zwischen Laubach und Kaisersesch 3 Kilometer Stau wegen eines Unfalls. Und alle Infos gibt es aktuell auch auf rtlradio.de. Gute Fahrt.
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0: 17:33 Uhr, RTL, Deutschlands Hitradio, Anno und die Morgenshow, die finalen Shows. Und ich freue mich, wie viele Hörerinnen und Hörer Goodbye sagen wollen und noch viel besser, wie viele in den letzten 35 Jahren eine oder mehrere persönliche Geschichten mit mir oder der Show erlebt haben, die sie nicht vergessen.
1: Ja, Hörer, aber auch Stars, Arno, da gibt es eine ganze Menge, auch noch die nächsten Tage. Schon allein unter dein Abschiedsposting haben da einige drunter geschrieben und andere wollen es sich natürlich auch nicht nehmen lassen, dir noch persönlich ein paar Worte mitzugeben.
2: Arno, 35 Jahre Showgeschäft und jetzt hörst du schon auf. Mensch, ich bin jetzt 50 Jahre dabei und denk noch nicht mal dran. Ja, trotzdem, alles Liebe. Ich wünsche dir einen schönen Feierabend oder eine Pension oder keine Ahnung, was auch immer. Vielleicht willst du fischen. Bleib vor allen Dingen gesund. Alles Liebe von deinem Dieter.
3: Oh,
0: ach, doch, das ist ja nett. Toll, ja, vielen Dank.
1: Ja, ihr beide wart ja immer super eng so über die ganzen Jahre. Ich erinnere mich dann noch an ein Morgencrew-Interview. Und also, dass ein Dieter Bohlen mal so von einer Person schwärmt wie von dir, das habe ich, glaube ich, in keiner der 20 Staffeln DSDS irgendwann mal gehört.
2: Guck mal, deine Stimme klingt weich und warm und schön und gefühlvoll. Ja. Und du hast, wie gesagt, ja diese Bässe da drauf. Mein Problem ist, dass ich, wenn ich irgendwo bin, ja, sagen immer alle, oh, red bloß nicht, weil in dem Moment, wo man meine Stimme, also man erkennt mich sofort an dieser komischen, ätzenden Stimme.
4: Und das sagst du über dich selbst, oh Mann.
2: Ja, ja, ja, ja. Wenn du deine Stimme mal verkaufen willst, dann sag Bescheid.
0: Danke, danke, danke. Ich will betonen, dass die Show weitergeht und zwar ganz toll. Ja. Und gleichzeitig freue ich mich natürlich über Stars wie Dieter, die nicht nur ans Business denken, sondern auch, was man über die vielen Jahre gemeinsam erlebt hat. Mhm. Und mit Dieter, den habe ich oft getroffen, auf Mallorca bei den Fotoshootings von Camp David. Dieter Bohlen, vielen
5: Dank. Stimmt, du hast die alten Klamotten von Dieter Bohlen irgendwann aufgetragen. Ne?
0: Genau.
1: Jetzt weiter mit dem verrückten Telefon. Hier ist Burhan Yilmaz.
6: Ja. Ja, mein Gärtner.
7: Die Fahrschule Hürriyet, bin ich da jetzt beim Revierförster von dieser Wolfsgarten?
6: Ja.
7: Hier gibt einen großen Katastrophen passiert mit einer von meiner Fahrschülerinnen und ihre Schweinewildgehege.
6: Ja, fassen Sie sich jetzt mal kurz, also mir rennt die Zeit heute davon.
7: Ja,
6: hier.
7: Ja, und also zwar war gerade mit meiner Fatima unterwegs, die macht gerade Automatikführerschein und hat Gas mit Bremse verwechselt und ist jetzt voll in die Schweinewildgehege reingedonnert.
6: Ja, bloß was haben Sie dort zu suchen? Es ist kein öffentlicher Weg.
7: Ich bin jetzt vor Ort. Der Problem ist nur, ich bin da seit 10 Jahren verheiratet. Wissen Sie, wenn meiner jetzt davon mitbekommt, dass ich mit einer Fahrschülerin, hallo?
6: Alles klar.
7: Haben Sie mich gelacht, oder? Dass wir dann sagen, ich mache die Sound repariert und Sie holen die Polizei, lassen Sie ausnahmsweise mal weg.
6: Jetzt, wollen Sie mich verarschen?
7: Die hat Gas und Bremse verwechselt. Die ist in die Gehege rein, die Schwein war dummerweise auch da. Die Schwein haben wir jetzt hinten im Kofferraum drin und den wollte ich eigentlich meinem Schwager bringen.
6: Ja, also wenn Sie da ein Schwein im Kofferraum mitnehmen, ja, das ist ja mit der Polizei gar nicht mehr zu machen. Wir treffen uns vor Ort.
7: Treffen wir uns vor Ort, Sie lassen die Herr Polizei weg.
6: Wir treffen uns vor Ort und dann treffen wir eine Entscheidung.
7: Aber ohne Polizei bitte, Herr Weingärtner.
6: Wann sind Sie dort?
7: Wann soll ich da sein? Ein Mann, ein Wort.
6: In einer halben Stunde.
7: Halbe Stunde, aber ohne Herr Polizei. Nicht, dass ich da hier
6: in
7: Adler machen muss.
6: In einer halben Stunde am Schwarzwildgötter.
7: Ich bring schon mal ein bisschen Draht mit für den Zaun zum Flicken, ja? Und die Schwein wieder mit zurückbringen, oder?
6: Das Schwein wieder mitbringen, natürlich.
7: Weil die habe ich doch im Kofferraum drin. Ich habe jetzt gedacht, wissen Sie, mein Schwager, der hat so ein Restaurant, da sind Wildgerichte immer sehr beliebt.
6: Halt Gott, oh Gott, oh Gott.
7: Also
6: erzählen Sie bitte nicht weiter. Erzählen Sie bitte nicht weiter. Nee, wir treffen uns in 30 Minuten am Schwarzwildgötter.
7: Alles klar. Ich soll dir lieben Gruß von Robert bestellen.
6: Ja, alles klar.
7: Ja? Hier ist der Radio. Verrückter Telefon, Arkadasch. Merhaba, Herr Förster.
6: Hervorragend.

0: 8:15, 7:45 Uhr.
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0: 7.48 Uhr.
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0: So, wir haben einen neuen Agathe Bauer Song und der kommt heute von Nathalie. Guten Morgen.
2: Hallo Nathalie.
3: Guten Morgen.
0: Welchen Agathe Bauer Song hast du denn gefunden?
3: Und zwar Ray Dalton mit All We Got.
0: Okay, klingt so.
2: Wo ist denn da die deutsche Stelle, Nathalie?
3: Und zwar bei 14 Sekunden höre ich immer, oh mein Glas, oh mein Glas.
0: Oh mein Glas, oh mein Glas.
2: We've been getting so high.
0: Glas, oh mein Glas.
2: Aber ganz deutlich.
0: Ja. Müsste eigentlich heißen, oh mein Glas ist schon wieder leer. Danke, Nathalie.
2: Cool gefunden.
0: Danke
2: dir. Ja, danke schön.
3: Gerne.
2: Schick uns auch deine Songverhörer einfach auf Insta oder per WhatsApp 030 8848484 mit dem Stichwort Agathe Bauer.
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4: Ich bin Benjamin Herrmann. Guten Morgen. Deutschland will dabei helfen, die Minen aus der Straße von Hormuz zu räumen. Das hat Außenminister Johann Wadephul im ZDF Heute-Journal gesagt. Allerdings hängt das von bestimmten Bedingungen ab.
5: Wir müssen jetzt erst einmal wissen, ist wirklich klar, es gibt keine Kampfhandlungen? Ist wirklich klar, dass von beiden Seiten gewollt ist, dass andere die Minen räumen? Wenn wir das wissen, können wir darüber reden. Zum jetzigen Zeitpunkt fehlen mir noch die Voraussetzungen dafür, dass ich sagen kann, ein Mandat steht unmittelbar bevor.
4: Ausländische Medien berichten darüber, dass erste Räumarbeiten schon laufen. Plan ist, am Freitag die Straße von Hormuz wieder zu öffnen. Unter welchen Bedingungen ist allerdings noch völlig unklar. Sobald der Flug 3 Stunden Verspätung hat, haben Passagiere weiterhin Anspruch auf eine Entschädigung. Darauf haben sich die Mitgliedstaaten der EU geeinigt. Sie haben vorher monatelang über die Fluggastrechte diskutiert. Die einzige Voraussetzung für eine Entschädigung ist, dass die Airline selbst schuld ist. Aber auch ein paar neue Regeln sind dazugekommen. Ticketpreise müssen inklusive Handgepäck klar ausgewiesen werden und Familien dürfen Kindersitze kostenlos nebeneinander buchen. Trump besucht beim G7-Gipfel. Sein Auftritt heute wird mit Spannung erwartet, gerade mit Blick auf den Iran-Krieg und das inzwischen digital unterschriebene Rahmenabkommen. Und unsere RTL-Politik-Chefreporterin Nadine Toroxel ist für uns in Evian vor Ort. Nadine, was genau steht denn heute am 2. Gipfeltag im Mittelpunkt?
6: Naja, Donald Trump steht wie immer im Mittelpunkt dieses Gipfels und zwar nicht nur er, sondern vor allem seine Laune. Denn wenn die schlecht ist, dann kann auch das passieren, was im vergangenen Jahr passierte. Da ist er nämlich einfach abgereist. Und auch in diesem Jahr ist völlig unklar, welche Erklärung die Amerikaner überhaupt unterschreiben wollen. Themen, auf die Donald Trump nicht so Lust hat, zum Beispiel das Thema Klima, die haben gar keinen Fokus auf der Agenda. Und aus deutscher Sicht muss man sagen, es gibt einiges zu besprechen. Nur das Verhältnis von Friedrich Merz zu Donald Trump war auch schon mal besser. Der Kanzler versucht es mit einer Charmoffensive und hat für morgen ein Geschenk für Donald Trump vorbereitet.
4: Vielen Dank für die Infos vom Genfer See aus Evian. Nadine Toroxel.
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4: Mit einem Sieg am Samstag kann Deutschland schon das Achtelfinale perfekt machen. Bedanken kann sich der DFB dabei bei den Karibik-Kickern von Kap Verde, die mit einer überragenden Leistung gegen Titelfavorit Spanien ein 0:0 rausgeholt haben. Denn durch die neue XXL-WM und die Regel, dass auch die besten Gruppen Dritten weiterkommen, wäre Deutschland mit einem Sieg und 6 Punkten schon mal auf jeden Fall dabei. 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
7: Für Luxemburg, Trier, die Eifel und das Saarland, schönen guten Morgen. Es ist heute Morgen oftmals noch dicht bewölkt und es kann örtlich etwas nass werden. Im Laufe des Tages wird es aber immer freundlicher und die Sonne kommt auch raus. Dabei liegen die Höchstwerte zwischen 22 und 29 Grad. Morgen am Mittwoch startet dann eine Hitzewelle. Es wird sonnesatt und heiße Temperaturen geben. Die Höchstwerte liegen zwischen 25 und 31 Grad. Und am Donnerstag gehen die Temperaturen rauf bis auf 34 Grad. Und hier ist der RTL-Verkehrsreport. Vorsicht der 1, Trier Richtung Luxemburg. Zwischen Potterschwerk und Flachsweiler steht ein defekter LKW auf dem Standstreifen. A3 Frankreich Richtung Luxemburg Stadt. Die Erde Berchem ist wegen einer Ölspur derzeit für LKW gesperrt. Auf der A48 Dreieck Vulkaneifel Richtung Koblenz zwischen Laubach und Kaisersesch 3 Kilometer Stau wegen eines Unfalls. Und A620 Saarlouis Richtung Saarbrücken zwischen Geislautern und Gersweiler Stau an einer Baustelle.
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1: Morgen.
0: Anno und morgen. Die Morgenshow, die finalen Shows.
1: Ja.
0: Und am Telefon ist Silke. Guten Morgen.
1: Hallo Silke.
2: Was denn Arno? Hier ist
0: Silke. Für mich endet in 8,5 Sendungen das Kapitel Arno und die Morgencrew. Und auf einer Seite taucht auch dein Name auf. Und erzähl mal, warum.
2: Ja, also du hast mich richtig glücklich gemacht. Vor fast 30 Jahren durfte ich bei dir, halte ich fest, 160.000 D-Mark gewinnen.
0: Wow. 160.000, was war das für eine Promotion?
2: Boah. Kannst du dich gar nicht entsinnen?
0: 160.000, das könnte Tasche voll Asche gewesen sein.
2: Das war ein Jackpot. Du hast ein Quiz gemacht, immer mit 4 Fragen, à la Wer wird Millionär? Und immer, wenn das nicht gelöst wurde, wurde der Jackpot immer größer.
1: Okay.
2: Und dann war er irgendwann bei 160.000 D-Mark.
3: Oh, ja. Wow, wie viel Geld!
0: Ja, Wahnsinn. Und jetzt rufst du aus Dubai oder Monaco an oder wo?
2: Nee, ich bin bodenständig.
1: Okay. Ja, krass, was hast du mit dem Geld gemacht?
0: Ich kann mich nicht mehr dran erinnern.
3: Aber in die
0: 35 Jahre, da haben wir so viel gemacht, so viel Geld verschenkt. Da kann ich mich nicht an alles erinnern. Ich weiß, es gab einmal eine Riesensumme bei der Tasche voll Asche. Da war ein Hörer in einem Glastresor, der voll war mit 1 Million Bargeld. Und der durfte in der Zeit so viel da in seiner Tasche stecken, wie ging. Und alles, was er an sich hatte oder bei sich hatte, dann am Ende der 104 Sekunden, das durfte er behalten. Das war auch eine Riesensumme. Aber was hast du mit dem Geld damals gemacht?
1: Das ist die Frage.
2: Ich habe tatsächlich erstmal an meinem Haus das Dach neu machen lassen, den Zaun neu machen lassen, neue Fenster einbauen lassen.
3: Oh,
2: also es waren so die bodenständigen Sachen. Dann habe ich gedacht, okay, was Verrücktes, kaufst du dir mal dein kleines Traumauto? Gebraucht, ein 230er SLK war das in Schwarz.
1: Neuer.
2: Und dann bin ich den so ein bisschen gefahren und dann habe ich gedacht, ja, braucht kein Mensch, so eine kleine Püppi, die wird da immer angeguckt, so eine Blonde. Ich kaufe mir den, verkauft das Ding wieder und kaufe mir einen nagelneuen Opel Corsa.
0: Stand Cabrioli. Corsa stand Cabrioli.
1: Ja, auch nicht schlecht.
2: Richtig.
0: Ja, und hast du das Haus noch?
2: Natürlich, da wohne ich drin. Mit meinem Mann und mit meinen Kindern.
0: Ja, super. Ich bin persönlich ein großer Fan von Double or Nothing. Bist du dabei?
1: Nein, das machen wir nicht.
3: Arno, hör auf.
1: Silke, nicht, auf gar keinen Fall. Also damit Arno hat Arno hier schon manche zerstört. Nein.
2: Dann lieber nicht.
1: Gute
2: Aber ich
1: Idee.
2: Danke euch von Herzen. Super war das.
0: Silke, vielen Dank für deinen Anruf. Ja, eine wirklich tolle Geschichte. Und wenn du auch eine Geschichte hast, was hast du mit Arno und der Morgencrew in diesen 35 Jahren erlebt, ruf an oder schick eine WhatsApp-Sprachnachricht an die 030 884 8484. Danke, Silke.
4: Ciao. 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

0: 8.13 Uhr, 13 Minuten nach 8.
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0: Shabu, sie, ihr Bar-Song, hier ist RTL Deutschlands Hitradio mit Anu und der Morgencrew. Was ist los im Netz? Die Trends jetzt von Verena.
1: Die Fußball-WM hat einen neuen Social-Media-Star, Vucinha. Das ist der Torwart von Kap Verde, der so krass gut gehalten hat in diesem Spanien-Spiel.
2: Ah, gestern, ja.
1: 0-0 ist das ja ausgegangen, das war ja größtenteils sein Verdienst. Vor dem Spiel hatte Vucinha 50.000 Follower, nach dem Spiel waren es 2,6 Millionen.
0: Habt ihr das Spiel gesehen?
2: Ich hab's gesehen, ja.
1: Das war krass.
0: Boah. Ich meine, es war langweilig, aber für Kap Verde war es ein Riesenerfolg. 0-0 gegen einen der WM-Favoriten. Das war echt Wahnsinn, krass.
1: Ja, und inzwischen sind noch ein paar Stunden vergangen. Jetzt hat er schon über 5 Millionen Follower. Boah. Hat sich fast nochmal verdoppelt. Also ich weiß nicht, ob jemals ein Account so ultraschnell gewachsen ist, aber hat er ja auf jeden Fall auch verdient.
0: Hoffentlich meiner. Arno.morgen.
2: Ja.
1: Da muss er erst kleiner Wettbewerb. Ein Song geht gerade extrem viral. Du bist gut genug von Kitschkrieg, Blumengarten und Shirin David.
3: Du bist gut genug.
2: Ah ja, auch schön, ja.
1: Das ist wirklich ein Ding, da kommst du im Moment nicht dran vorbei, wird millionenfach in TikToks verwendet. Und zwar erstaunlicherweise auch von Content-Creatern in den USA, was bei deutschen Texten eigentlich nie vorkommt. Und das Lustige ist, für die Amerikaner ist das so eine Art Agathe Bauer-Song. Die verstehen nämlich immer, du bist gut, Kanu. Und daraus hat auch jemand ein Video gemacht. Das ist da auch komplett viral gegangen. Also in welcher Form auch immer, du bist gut genug, überall im Moment im Netz.
0: Danke, Verena. Mehr Trends morgen früh wieder, 6.20 Uhr.
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5: Ich bin Benjamin Herrmann. Guten Morgen. Deutschland will sich besser auf Cyberangriffe, Sabotagen oder andere Bedrohungen vorbereiten. Wie genau das klappen kann, wird heute bei der Innenministerkonferenz in Hamburg besprochen. Zoe Tasovali.
6: Der Grund dafür, dass Bundeswehr und Verteidigungsministerium mit am Tisch sitzen sollen, ist ganz klar. Es braucht eine engere Zusammenarbeit von ziviler und militärischer Verteidigung. Im Mittelpunkt der Innenministerkonferenz steht unter anderem die Frage, wie Deutschland auf Cyberangriffe und Co. reagieren kann. Es geht aber auch um die Migrationspolitik, die Rückführung straffälliger Ausländer sowie Maßnahmen gegen organisierte Kriminalität und sexualisierter Gewalt. Auch über mehr Sicherheit in Fußballstadien wollen die Innenminister beraten.
5: Im Saarland wurden am Abend die Special Olympics eröffnet. Bis Samstag treten dabei rund 4.300 Sportlerinnen und Sportler mit geistiger Behinderung in 27 Disziplinen an. Und für uns vor Ort ist Kollege Martin Groß. Martin, erstmal ganz tolles Event, das ja auch eine gewisse Symbolkraft haben soll. Erklär mal ganz kurz, worum geht's denn genau?
7: Es geht um das größte Multisport-Event für Menschen mit geistiger Behinderung oder mehrfacher Behinderung. Und es geht darum, dass Berührungsängste abgebaut werden, dass gemeinsam erlebt wird, dass behinderte Menschen eben keine Scheu haben müssen, andere zu treffen und umgekehrt. Ich freue mich drauf. Also, eine Woche Nationale Spiele Special Olympics.
5: Die Kollegen von Sky Sport übertragen bestimmte Wettbewerbe in dieser Woche live. Danke erstmal für die Infos vor Ort, Martin Groß.
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5: Das deutsche Team darf sich auch heute noch ausruhen. Nach dem 7:1 Auftaktsieg gab es gestern schon Familienbesuch im WM-Quartier in Winston-Salem. Was die Spieler dort ansonsten noch so machen können, das hat sich Kollege Thomas Bremser angeschaut.
8: Ja, es gibt hier einen großen Stausee, den Salem Lake. Da könnten die Spieler sich ein Boot mieten und rausfahren zum Angeln oder Stand-Up-Paddling. Sie können Kajak fahren oder den See mit dem Mountainbike umrunden. Ein bisschen weiter außerhalb gibt es einen Fluss, da kann man sich im großen Schwimmreifen mit der Strömung treiben lassen, was für die ganze Familie. Golfen gehen, auch kein Problem für Golfprofis wie Manuel Neuer, Leon Goretzka oder David Raum. Und wer es kulturell mag, es gibt hier mehrere Museen, ein Künstlerviertel und Führungen durch die Altstadt, gegründet übrigens von Deutschen.
5: Ab morgen gilt dann wieder voller Fokus auf die Elfenbeinküste. Mit einem Sieg wäre das deutsche Weiterkommen schon sicher. 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
9: 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Für Luxemburg, Trier, die Eifel und das Saarland, schönen guten Morgen. Es ist heute Morgen oftmals noch dicht bewölkt und es kann örtlich etwas nass werden. Im Laufe des Tages wird es aber immer freundlicher und die Sonne kommt auch raus. Dabei liegen die Höchstwerte zwischen 22 und 29 Grad. Morgen am Mittwoch startet dann eine Hitzewelle. Es wird sonnesatt und heiße Temperaturen geben. Die Höchstwerte liegen zwischen 25 und 31 Grad. Und am Donnerstag gehen die Temperaturen rauf bis auf 34 Grad. Und hier ist der RTL-Verkehrsreport. Vorsicht auf der A1 Trier Richtung Luxemburg. Zwischen Pottersberg und Flachsweiler steht ein defekter LKW auf dem Standstreifen. Auf der A3 Frankreich Richtung Luxemburg Stadt an der Erde Bärchen Behinderungen wegen einer Ölspur. A620 Saarlouis Richtung Saarbrücken zwischen Geislautern und Gersweiler in beiden Richtungen Stau an einer Baustelle. Und B269 zwischen Körprich und Knorscheid ist die Richtungsfahrbahn wegen eines Unfalls gesperrt.
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0: Kato, turn the lights off RTL Deutschland Radio. Anno und die Morgencrew. Neue Rechte beim Fliegen, weil endlich muss ich sagen, mehr als 12 Jahre wurde in der EU verhandelt. Muss man sich mal vorstellen, als die mit dem Verhandeln begonnen haben, hatte man noch einigermaßen Platz bei Ryanair. Benny Hamann aus der RTL Aktuell Redaktion. Was muss man wissen, wenn man in Urlaub fliegt?
1: Ja, wenn Flüge länger verspätet sind, dann hat man ja Anspruch auf eine Entschädigung. Darum ging es jetzt eben bei den EU-Ländern. Es ging um die Länge der Verspätung. Die sollte hochgesetzt werden. Es bleibt jetzt aber dabei, ab 3 Stunden Verspätung bekommt man erst eine Entschädigung. Dann gab es das nächste Problem. Wie komme ich da eigentlich ran? Die Airlines haben das teilweise echt richtig schwer gemacht, gut versteckt auf Internetseiten und sonst wo. Das muss künftig wirklich ganz einfach gehen. Wie genau das aussieht, das wird man alles sehen. Okay. Und wir dürfen uns auf weitere Änderungen ab dem 1. Januar freuen. Neues zum Beispiel, keine Zusatzgebühr mehr, wenn man den Namen auf dem Ticket ändern möchte. Eltern dürfen außerdem auch nicht mehr extra zur Kasse gebeten werden, wenn sie neben ihren Kindern sitzen wollen im Flug. Das wird also kostenlos. Keine Airline darf außerdem mehr vorschreiben, dass du dein Ticket in einer App haben musst oder da einen Account haben musst. Du kannst es auch einfach wieder ausdrucken. Und hinten raus leider noch eine schlechte Nachricht, das Handgepäck, das wird nicht kostenlos. Das war echt ein Thema.
0: Okay, also es bleibt dabei, dass man bei vielen Airlines für jedes Gepäckstück extra zahlen muss und immer mehr Passagiere mit 2 Hosen, 5 T-Shirts und 3 Sweatshirts übereinander in den Flieger
2: schreiben. Ja, zu machen.
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4: Hi, ihr Cuties. It's me, Davina.
5: Und Shanaya.
6: So, ihr Platinas, was kann ich heute gegen euch tun?
4: Everywhere Commercials für Proteinriegel. Ist das ein Security System für Doors?
6: Tja, ihr Instagrazien. Protein ist gut für den Muskelaufbau. Da würde ich lieber super dünne Spaghetti-Ärmchen haben, mit denen ich mir diesen Billigmist ja nicht erst zum Mund führen kann.
4: Aber ein Proteinshake ist eine easy Zwischenmahlzeit zwischen Hummerlunch Insta-Story und Red Carpet Event. Life can be so stressy.
6: Ja, auf jeden Fall kannst du das Zeug in vielen Varianten produzieren. Schmeiß einen Riegel auf den Boden, tritt drauf, hast du Proteinpulver.
7: Robert, Proteinpulver sättigt und hilft bei der Diät.
6: Na gut, dann zieh dir doch mal so einen Eimer rein. Je weniger von dir da ist, desto mehr Platz ist für mich.
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0: Minuten nach halb neun, 8:41 Uhr.
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0: 16 Minuten vor 9.
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0: Die Training Season Dua Lipa, hier ist RTL Deutschland Zit Radio mit Anne und der Morgenshow. Wir sind im Final, bis zum Finale der WM. Dauert zwar ein bisschen, Tag 6. Und bei der deutschen Mannschaft ist die Stimmung sehr gut. Nicht zuletzt nach dem 0:0 der Spanier gegen Kap Verde.
1: Ja, und vor allem ist die Stimmung bei den Spielern gut, weil sie heute frei haben. Die haben kein Training, die haben keine Regenerationseinheiten, können einfach machen, was sie wollen.
2: Ja, was machen die?
0: Also nicht ganz. Die Spielerfrauen sind ja da. Frauen, Familie und Freunde dürfen ins WM-Quartier kommen und auch dort übernachten.
1: Ja, und bei Alexander Pavlovic kamen die Eltern jetzt ins WM-Hotel. Das finde ich auch eine sehr lustige Vorstellung. Und
2: müssen die auch bei ihnen
0: im Eltern
2: Zimmer
0: im Teamhotel?
1: Ja, weiß ich nicht. Also,
0: damit ist Pavlovic der Spieler mit dem ordentlichsten Zimmer wahrscheinlich.
1: Ja,
0: tipptopp aufgeräumt.
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4: Ich bin Benjamin Herrmann. Guten Morgen. Deutschland will sich besser auf Cyberangriffe, Sabotagen oder andere Bedrohungen vorbereiten. Wie genau das klappen kann, wird heute bei der Innenministerkonferenz in Hamburg besprochen. Sowita Sobali.
5: Der Grund dafür, dass Bundeswehr und Verteidigungsministerium mit am Tisch sitzen sollen, ist ganz klar. Es braucht eine engere Zusammenarbeit von ziviler und militärischer Verteidigung. Im Mittelpunkt der Innenministerkonferenz steht unter anderem die Frage, wie Deutschland auf Cyberangriffe und Co. reagieren kann. Es geht aber auch um die Migrationspolitik, die Rückführung straffälliger Ausländer sowie Maßnahmen gegen organisierte Kriminalität und sexualisierter Gewalt. Auch über mehr Sicherheit in Fußballstadien wollen die Innenminister beraten.
4: Sobald der Flug 3 Stunden Verspätung hat, haben Passagiere weiterhin Anspruch auf eine Entschädigung. Darauf haben sich die Mitgliedstaaten der EU geeinigt. Sie haben vorher monatelang über die Fluggastrechte diskutiert. Die einzige Voraussetzung für eine Entschädigung ist, dass die Airline selbst schuld ist. Aber auch ein paar neue Regeln sind dazugekommen. Ticketpreise müssen inklusive Handgepäck klar ausgewiesen werden und Familien dürfen Kindersitze kostenlos nebeneinander buchen. Abkassieren statt selber scannen. 2 Drittel bevorzugen beim Einkaufen weiterhin klassische Kassen mit Personal. Laut einer Umfrage des Marktforschungsinstituts Kantar stellen sich 67% weiter lieber an. Uli Reitinger.
6: Die meisten Befragten bevorzugen die klassischen Kassen, weil sie lieber mit Menschen als mit Maschinen zu tun haben. 40% stellen sich aus Gewohnheit an und fast genauso viele zahlen lieber mit Bargeld, was an den meisten Kassen mit Selbstscanner nicht möglich ist. Immerhin 28% sagen, sie brauchen beim Selbstscannen länger als das Personal. Bei jungen Menschen sind die Kassen zum Selberscannen allerdings durchaus beliebt. Sie sagen, hier habe ich weniger Zeitdruck, kürzere Wartezeiten und hier kann ich besser sehen, dass die Preise und Anzahl der Produkte korrekt erfasst werden.
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4: Weltmeistertrainer Jogi Löw sieht Deutschland noch nicht titelreif. Das hat er in der TikTok-Live-Show von Toni Kroos und seinem Bruder Felix gesagt.
7: Die Mannschaft ist noch nicht in der Lage, in jedem Spiel so einfach über 90 Minuten so diese Dominanz durchzuziehen und durchzusetzen und lässt häufig der Gegner wieder ein bisschen zurückkommen.
4: Löw fehlt es im Kader außerdem an weiteren Persönlichkeiten wie Joshua Kimmich oder Manuel Neuer. Mit einem Sieg am Samstag gegen die Elfenbeinküste könnte der DFB allerdings schon mal das Ticket fürs Achtelfinale lösen. Bei den letzten beiden WMs ging es nicht mal über die Vorrunde hinaus. 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
8: RTL Wetter. Für Luxemburg, Trier, die Eifel und das Saarland. Heute Morgen ist es oftmals noch dicht bewölkt und es kann örtlich nass werden. Im Laufe des Tages wird es aber freundlicher und die Sonne kommt raus. Das bei Höchstwerten zwischen 22 und 29 Grad. Morgen am Mittwoch wird es sonnesatt und auch heiße Temperaturen geben. Die Höchstwerte liegen morgen zwischen 25 und maximal 31 Grad. Und hier ist der RTL-Verkehrsreport. Vorsicht A1, Trier Richtung Luxemburg. Zwischen Pottersberg und Flachsweiler steht ein defekter LKW auf dem Standstreifen. Vorsicht A1, Saarbrücken Richtung Köln-Koblenz. Zwischen Mehring und Dreieck-Moseltal, hier liegen Reifenteile. A3, Frankreich Richtung Luxemburg-Stadt. An der Erde Bärchen, Behinderungen wegen einer Ölspur. A620, Saarlouis Richtung Saarbrücken. Zwischen Geislautern und Gersweiler, 5 Kilometer Stau an einer Baustelle. Und B269, zwischen Körprich und Knurscheid ist die Richtungsfahrbahn wegen eines Unfalls gesperrt. Gute und auch sichere Fahrt.
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0: 8:54 Uhr.

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3: 9 Uhr, Anna und die Morgenshow, Deutschlands lustigste Morgensendung. Wir sind in den Finalshows. Ja. Und schön, dass du heute Morgen mit uns aufstehst.
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0: RTL Deutschlands Hitradio, Arne und die Morgencrew. Unsere Finalshows, bevor ich hier zum letzten Mal den Kopfhörer ausziehe.
1: Ja, aber hast du dir eigentlich schon mal Gedanken gemacht, welchen Song du hier als allerletzten Song spielen wirst? Weil das ist ja wirklich ein epischer Moment.
2: Grande
0: Finale. Ja, natürlich mache ich mir darüber Gedanken, aber auch so ein paar Sachen im Kopf, aber entschieden habe ich das noch nicht.
2: Und du möchtest nicht drüber reden, habe ich das Gefühl.
1: Ja.
2: Das ist so eine Überraschung.
0: Schön, ich werde es auf jeden Fall nicht wissen. Verraten, sondern eine Überraschung sein. Warum?
2: Na, wir haben uns Gedanken gemacht.
1: Ja, wir haben gedacht, vielleicht so der allererste Song, der hier vor 35 Jahren auf RTL lief, Starship.
0: Na gut, das war ja der Anfang, ja. Nothing's gonna stop us now. Das kann nicht das Ende sein.
2: Das können wir sehen.
0: Nee.
1: Oh, da bin ich dabei. Nee, dann haben wir noch gedacht, es könnte auch was von Céline Dion sein.
2: Oh, Abschied dann richtig.
1: Was für die Tränendrüse. Oder?
0: Nee.
1: Vielleicht Mickey Krause wäre auch nicht schlecht.
0: Ja, wir wollen die Hütte ja nicht abreißen. Es geht ja weiter. Nee, auch nicht.
1: Dann hätten wir noch was mit Berlin-Bezug uns vorgestellt von Kalcha Candela.
2: Ja.
1: Vielleicht in der Special Arno-Version, er ist ein Berlin City Girl.
0: Er ist ein Berlin City Girl. Also, tut mir leid, aber das werden sie alle nicht.
1: Ne? Nee. Oder du spielst einfach einen Song, von dem wir ja wissen, dass es einer deiner persönlichen Lieblingssongs ist. Wäre ja auch eine Variante, Phil Collins.
2: Stimmt, da war was.
1: Ja.
2: Das war doch irgendwie. Hast du zu dem Song deinen Sohn gezeugt oder sowas?
0: Ja, also das also, Phil Collins, ich weiß es nicht. Da gibt es ja sogar eine A Cappella-Version, eine kurze deutsche. Aber ich glaube, der wird es auch nicht. Aber ich kann euch versprechen, es wird auf gar keinen Fall Video Killed the Radio Star.
1: Okay.

0: Kamerad be mine, RTL Deutschland Zit Radio.
1: Guten Morgen.
0: Wir sind in den Finalwochen. Ja. 030-884-8484 ist unsere Nummer für deinen Anruf oder deine WhatsApp-Sprachnachricht. Guten Morgen, Tobi.
2: Arno, erstmal vielen, vielen Dank für deine jahrzehntelange tolle Arbeit mit deinem Team. Wir haben uns kennengelernt 1992, da hatten wir eine Senderführung bei RTL und da hast du erzählt, dass du am 18. Juli Geburtstag hast und da bin ich wach geworden, weil ich auch. Ich wünsche dir alles Gute, bleib gesund, bleib munter und alles Gute.
0: Oh, danke, Tobi.
3: Zwillinge im Geiste.
1: Na, Mensch.
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5: Ich bin Benjamin Herrmann. Guten Morgen. Die Hoffnung auf einen Frieden im Irankrieg ist so groß wie lange nicht mehr. Das Rahmenabkommen über einen Frieden wurde mittlerweile von den USA und auch dem Iran digital unterzeichnet. Aber wie echt ist dieser Frieden diesmal? Genau das fragen wir jetzt nach bei RTL-US-Korrespondent Gordian Fritz heute Morgen vor dem Weißen Haus. Gordian, kurz und knapp, wie schätzt du den Deal ein?
6: Also diesmal tatsächlich anders ist ja, dass beide Seiten bestätigen, ja, wir haben uns da auf ein Dokument geeinigt und wir haben es sogar digital unterschrieben. Das ist dann vielleicht dann der berühmte Schritt vorwärts. Aber, und ich überbringe ja ungern schlechte Nachrichten, das Ding heißt Rahmenabkommen, das heißt nicht Friedensvertrag. Und es gibt wahnsinnig viele Stolpersteine, die noch auf dem Weg liegen. Einmal hält der Iran sich daran und öffnet wirklich die Straße von Hormuz. Was ist mit den Revolutionsgarden im Iran? Schießen die nochmal quer oder bleiben die diesmal ruhig? Und selbst wenn das alles klappt, heißt das eben noch nicht, dass man wirklich Frieden hat. Denn im Dokument ist nicht mit einem Wort eigentlich richtig erwähnt, wie die Gründe, die zum Krieg geführt haben, geklärt werden sollen. Das soll dann erst nachher verhandelt werden. Und das zeigt eigentlich schon, wie kompliziert das Ganze. Es ist eigentlich so, als ob man eine Wunde hat, ein dickes Pflaster draufklebt, dann stoppt man die Blutung. Aber damit die Wunde heilen kann, damit wir echten Frieden haben, braucht es eben mehr. Vor allem Zeit. Und da gibt es tatsächlich viele Zweifel, ob das am Ende alles so klappt.
5: Dankeschön für deine Einschätzung an diesem Morgen, Gordian Fritz aus den USA. Abkassieren statt selber scannen. Zwei Drittel bevorzugen beim Einkaufen weiterhin klassische Kassen mit Personal. Laut einer Umfrage des Marktforschungsinstituts Kantar stellen sich 67% weiter lieber an. Uli Reitinger.
7: Die meisten Befragten bevorzugen die klassischen Kassen, weil sie lieber mit Menschen als mit Maschinen zu tun haben. 40% stellen sich aus Gewohnheit an. Und fast genauso viele zahlen lieber mit Bargeld, was an den meisten Kassen mit Selbstscannern nicht möglich ist. Immerhin 28% sagen, sie brauchen beim Selbstscannen länger als das Personal. Bei jungen Menschen sind die Kassen zum Selberscannen allerdings durchaus beliebt. Sie sagen, hier habe ich weniger Zeitdruck, kürzere Wartezeiten und hier kann ich besser sehen, dass die Preise und Anzahl der Produkte korrekt erfasst werden.
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5: Erster Trainerwechsel mitten im Turnier. Tunesien hat seinen Coach Sabri Lamouchi rausgeworfen. Er hat das WM-Lager in Mexiko auch schon verlassen. Neuer Trainer ist der Franzose Hervé Renard. Er war vorher Nationaltrainer Saudi-Arabiens. Schlagzeilen hat er zuletzt aber vor allem wegen seines Aussehens gemacht. Er wird wegen seiner markanten Gesichtszüge und den blonden Haaren immer wieder mit dem Game of Thrones-Charakter Jaime Lannister verglichen. 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
8: 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Für Luxemburg, Trier, die Eifel und das Saarland. Heute Morgen ist es oftmals noch dicht bewölkt und es kann örtlich nass werden. Im Laufe des Tages wird es aber freundlicher und die Sonne kommt raus. Das bei Höchstwerten zwischen 22 und 29 Grad. Morgen am Mittwoch wird es sonnesatt und auch heiße Temperaturen geben. Die Höchstwerte liegen morgen zwischen 25 und maximal 31 Grad. Und hier ist der RTL-Verkehrsreport. Vorsicht A1, Trier Richtung Luxemburg, zwischen Pottersberg und Flachsweiler steht ein defekter LKW auf dem Standstreifen. Vorsicht auf der A7, Ettelbrück Richtung Luxemburg-Stadt, an der Ausfahrt Kirchberg steht ein defekter LKW auf der rechten Spur. Vorsicht A8, Saarlouis Richtung Luxemburg, zwischen Merzig-Schwemlingen und Merzig-Wellingen steht ein defektes Fahrzeug. Dann geht es auf die B269, Körprich Richtung Lebach. Zwischen Körprich und Knorscheid hat es einen Unfall gegeben und hier kommt es zu Behinderungen. Gute und vor allen Dingen auch sichere Fahrt.
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0: RTL, Deutschlands Hit Radio, Anna und die Morgen. Es ist Dienstag, der 16. Juni. Noch 9 Shows, dann endet dieses Kapitel deutscher Radiogeschichte und ich freue mich, dass es offensichtlich nicht nur für mich ein besonderer Moment ist.
1: Guten Morgen, Arne. Meine besonderen Momente kann ich gar nicht in eine Sprachmemo fassen. Eine, wo ich mich noch total dran erinnern konnte, war, dass ich damals eine Aktion von, ich glaube, es war irgendwas mit Ariel und Mario Barth. Da habe ich 1000 Mark, glaube ich, gewonnen. Und mit diesen 1000 Mark habe ich eine Videokamera gekauft, mit der ich dann in dem gleichen Jahr mein Kind aufnehmen konnte, was danach geboren wurde. Okay. Der wird dieses Jahr 27.
0: Also ich zucke immer kurz zusammen, wenn einer sagt, er hat D-Mark gewonnen. Ja. Das klingt heute ja fast nach Mittelalter.
2: Das ist 100 Jahre.
0: Ja. Und wenn der Junge 27 ist, dann waren das ja wirklich unsere Anfänge. Und es war ein Jahr, bevor mein Sohn zur Welt kam.
2: Und es gibt eine Sache, zu diesem Thema rufen wirklich ganz, ganz viele Hörerinnen und Hörer an. Ich weiß gar nicht, wie viele tausende Menschen du damit glücklich gemacht hast, Arno. Erinnerst du dich, es geht um die...
3: Guten Morgen, liebes 104.6 RTL-Team. Guten Morgen, lieber Arno. Hier ist Sabrina und ich habe 2013 bei der Mallorca-Mission gewonnen und war mit euch 14 Tage tatsächlich auf Mallorca. Es war so, so eine schöne Zeit, euch alle persönlich kennenzulernen. Wir waren zusammen am Ballermann, wir waren zusammen bei Wetten, dass das letzte Wetten, dass auf Mallorca. Ach, krass. Es war so, so eine schöne Zeit. Ich denke so oft und gerne daran zurück. War mein absolutes Highlight. Arno, ich wünsche dir für die Zukunft alles, alles Gute. Oh. Und vielleicht sieht man sich mal. Ciao.
0: Ja, vielen, vielen Dank. Also diese Mallorca-Mission war immer ein Jahreshighlight. Ich wünschte, wir könnten uns noch an alles erinnern.
2: Welche Story verbindest du mit Arno? Ruf an oder schick eine WhatsApp-Sprachnachricht 030-884-8484. Wir lassen Arno hochleben und du machst gerne mit. Wir freuen uns.
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5: Hi, die Klam hier. Zeit für WM Tierorakel. Meins ist der Tom. Wenn ich dem Fünfkletten aus dem Feld käme, holt Deutschland den fünften Stern.
6: Hi, hier ist Joey Kelly. Zeit für den WM-Orakel. Ich habe einen giftigen Frosch aus dem Dschungel und wenn ich an dem lecke, dann bin ich sicher, dass Irland bei der WM teilnimmt.
7: Ja, hallo, hier ist Natascha Ochsenknecht. Also wenn sich Fliegen auf meine Küchenspüle setzen, dann habe ich vor lauter WM-Glotzerei aber den Abwasch vernachlässigt.
6: Achtung, hier denkt Richard David Precht. Ich setze auf meine Gartenschnecke. Wenn die sich durch meinen ganzen Salat gefressen hat, dann weiß ich längst, wer Weltmeister geworden ist.
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0: Mr. Know-It-All, Teddy Swims, hier ist RTL Deutschlands Hitradio mit den besten neuen Hits und mit den Finalshows von Anne und der Morgencrew. Ja, das war's. Sendung Nummer 9 von 10. Mhm. Der Countdown läuft und du bist hoffentlich dabei, wenn in diesen Tagen Radiogeschichte geschrieben wird. Ja. Nach 35 Jahren beende ich Anne und die Morgencrew und wir feiern nochmal alle Stars, alle Hörer und alle großen Momente.
1: Ja, und dich natürlich, Arno. Dich feiern wir auch. Also wenn du irgendeine Story hast, die du mit Arno verbindest, ein Treffen, einen Gewinn, irgendeine Aktion oder irgendwas, wo du einfach seit Jahren schon dran denkst, dann melde dich einfach 030 884 8484.
0: Jetzt wünschen wir dir erstmal einen schönen Dienstag. Morgen früh geht's weiter. Bis dann. Bye.
2: 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Ich bin Benjamin Herrmann. Guten Morgen. Deutschland will sich besser auf Cyberangriffe, Sabotagen oder andere Bedrohungen vorbereiten. Wie genau das klappen kann, wird heute bei der Innenministerkonferenz in Hamburg besprochen. Sowita Sobali.
3: Der Grund dafür, dass Bundeswehr und Verteidigungsministerium mit am Tisch sitzen sollen, ist ganz klar. Es braucht eine engere Zusammenarbeit von ziviler und militärischer Verteidigung. Im Mittelpunkt der Innenministerkonferenz steht unter anderem die Frage, wie Deutschland auf Cyberangriffe und Co. reagieren kann. Es geht aber auch um die Migrationspolitik, die Rückführung straffälliger Ausländer sowie Maßnahmen gegen organisierte Kriminalität und sexualisierter Gewalt. Auch über mehr Sicherheit in Fußballstadien wollen die Innenminister beraten.
2: Sobald der Flug 3 Stunden Verspätung hat, haben Passagiere weiterhin Anspruch auf eine Entschädigung. Darauf haben sich die Mitgliedstaaten der EU geeinigt. Sie haben vorher monatelang über die Fluggastrechte diskutiert. Die einzige Voraussetzung für eine Entschädigung ist, dass die Airline selbst schuld ist. Aber auch ein paar neue Regeln sind dazugekommen. Ticketpreise müssen inklusive Handgepäck klar ausgewiesen werden und Familien dürfen Kindersitze kostenlos nebeneinander buchen. Trump besucht beim G7-Gipfel. Sein Auftritt heute wird mit Spannung erwartet, gerade mit Blick auf den Iran-Krieg und das inzwischen digital unterschriebene Rahmenabkommen. Und unsere RTL-Politik-Chefreporterin Nadine Toroxel ist für uns in Evian vor Ort. Nadine, worauf liegt heute am 2. Gipfeltag denn genau der Fokus?
4: Naja, Donald Trump steht wie immer im Mittelpunkt dieses Gipfels und zwar nicht nur er, sondern vor allem seine Laune. Denn wenn die schlecht ist, dann kann auch das passieren, was im vergangenen Jahr passierte. Da ist er nämlich einfach abgereist. Und auch in diesem Jahr ist völlig unklar, welche Erklärung die Amerikaner überhaupt unterschreiben wollen. Themen, auf die Donald Trump nicht so Lust hat, zum Beispiel das Thema Klima, die haben gar keinen Fokus auf der Agenda. Und aus deutscher Sicht muss man sagen, es gibt einiges zu besprechen. Nur das Verhältnis von Friedrich Merz zu Donald Trump war auch schon mal besser. Der Kanzler versucht es mit einer Charmoffensive und hat für morgen ein Geschenk für Donald Trump vorbereitet.
2: Okay, da sind wir mal gespannt, was der Bundeskanzler dem US-Präsidenten mitgebracht hat. Vielen Dank für die Infos vom Genfer See aus Evian, Nadine Toroxel. Beim Einkaufen lassen sich die meisten lieber abkassieren, statt selbst zu scannen. Wie eine Umfrage zeigt, stellen sich 67% weiterhin lieber an. Der Hauptgrund? Viele reden lieber mit einem Menschen als mit einer Maschine. Trotzdem nutzen inzwischen bis zu 2 Millionen Leute täglich die SB-Kassen, vor allem bei kleineren Einkäufen. 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
5: Für Luxemburg, Trier, die Eifel und das Saarland. Heute Morgen ist es oftmals noch dicht bewölkt und es kann örtlich nass werden. Im Laufe des Tages wird es aber freundlicher und die Sonne kommt raus. Das bei Höchstwerten zwischen 22 und 29 Grad. Morgen am Mittwoch wird es sonnesatt und auch heiße Temperaturen geben. Die Höchstwerte liegen morgen zwischen 25 und maximal 31 Grad. Und hier ist der RTL-Verkehrsreport. Vorsicht A1, Trier Richtung Luxemburg. Zwischen Puttersberg und Flachsweiler steht ein defekter LKW auf dem Standstreifen. Vorsicht auf der A8, Saarlouis Richtung Luxemburg. Zwischen Merzig-Schwemlingen und Merzig-Wellingen. Hier steht ein defektes Fahrzeug. Vorsicht A62, Landstuhl Richtung Nonnweiler. In der Ausfahrt von Nonnweiler-Otzenhausen steht ein defekter LKW. Auf der A6 Luxemburg Richtung Belgien zwischen Marmor und der Erdekapellen ist die linke Spur wegen einer Baustelle gesperrt. Und alle Infos gibt es aktuell auch auf rtlradio.de. Gute Fahrt.
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Tampa City, besten neuen Hits, RTL, Deutschlands Hitradio. Hast du die neuesten Bilder aus London gesehen? Mehr als 1000 Leute radeln da komplett nackt oder nur bemalt durch die City. Die Radfahrer protestieren für mehr Sicherheit. Also mit anderen Worten, Helmpflicht ja, Hose, naja, sieht interessant aus. 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

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Schönen Dienstag. Noch stärker blamieren als Spanien bei der WM. Der Quizwoch für alle, die nicht mal Fußballfan sein müssen, um richtig Spaß zu haben. 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Und jetzt für dich Huntricks. Das sind die besten neuen Hits. Viel Spaß.

0: Wir feiern uns durch den Dienstagvormittag. Tayo Cruz, RTL, Deutschlands Hitradio. Gleich brandneue Musik auf der Playlist. Alesso und One Republic. Nicht verpassen.
1: Und hier sind die Veranstaltungstipps für Luxemburg, Trier, die Eifel und das Saarland. Lenny Kravitz vereint Soul, Funk und Classic Rock mit einem unglaublich lässigen Stil. Seit über 3 Jahrzehnten begeistert er mit seinen zeitlosen Hits. Der vierfache Grammy-Gewinner ist bekannt für seine mitreißenden Live-Auftritte, seinen Retro-Charme und seine unbestreitbare Coolness. Mit seinem einzigartigen Mix aus Groove und Authentizität beweist er immer wieder, dass echter Rock'n'Roll nie aus der Mode kommt. Lenny Kravitz kommt am 8. Juli nach Luxemburg zu einem Open-Air-Konzert zur Lux-Expo. Los geht's um 18 Uhr und Karten bekommst du ab 100 Euro. Diesen Sommer gibt's im Saarland ordentlich was auf die Ohren, denn Ronan Keating kommt mit seiner Band für ein großes Open-Air-Konzert zum Lokschuppen in Dillingen. If tomorrow never comes, you know how much I love her. Außerdem wird er von einem Orchester der Neuen Philharmonie Frankfurt begleitet. Ronan Keating kommt am 26. Juli Open-Air in den Lokschuppen nach Dillingen. Los geht's um 18 Uhr und Karten bekommst du ab 80 Euro. Anfang des Jahres erschien das neue Album Eingenordet von Fersengold und zurzeit sind sie auf gleichnamiger Tour.

0: Musikalisch vereinen Versen Gold melodiösen Rockpop und tanzbaren Mittelalterfolk. Aber auch dem Schlager sind sie nicht gänzlich abgeneigt. Fersengold kommen am 24. Juli ins Amphitheater nach Trier. Los geht es um 19.45 Uhr und Tickets bekommst du ab 60 Euro. Und wenn du auch noch einen Veranstaltungstipp für Luxemburg, Trier, die Eifel oder das Saarland hast, schick eine Mail über rtlradio.de.
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2: Von Alesso und One Republic mit In Your Eyes arbeiten die beiden zum ersten Mal seit über 10 Jahren wieder zusammen. Die neue Single knüpft genau an den Erfolg von damals an. Große Gefühle, Festival-Vibes und natürlich die markante Stimme von Ryan Tedder. Ganz neu auf unserer Playlist. Jetzt.

RTL, Deutschlandhit Radio. Ich bin Julia Porath. Wettermäßig, ja, durchwachsen für Juni. Immer wieder Schauer, Temperaturen im Norden eher kühl, im Süden auf jeden Fall besser. Aber ab dem Wochenende ist die nächste Hitzewelle im Anflug. Da knacken wir fast überall die 30 Grad. Also der Sommer macht sich erst noch warm, im wahrsten Sinne. Besten neuen Hits, BTS Swim, direkt nach David Guetta und Bibi Rexha.

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1: Ich bin Benjamin Herrmann. Guten Tag. In Berlin nimmt heute das Zentrum zur Abwehr hybrider Bedrohungen die Arbeit auf. Mit dem neuen Zentrum sollen Kampagnen und Attacken von Staaten wie Russland frühzeitig erkannt werden. So könnten die Sicherheitsbehörden von Bund und Ländern hybride Angriffe künftig besser kontern. Fiona Reinhardt.
2: Das neue Zentrum ist quasi eine Austauschplattform. Vertreter verschiedener Organisationen sollen hier in Zukunft regelmäßig zusammenkommen. Dazu gehören zum Beispiel die Nachrichtendienste, die Polizeibehörden von Bund und Ländern und das Bundesamt für Sicherheit in der Informationstechnik. So sollen sie hybride Angriffe früh genug erkennen und im besten Fall verhindern. Gemeint sind damit Angriffe, die militärische, wirtschaftliche, geheimdienstliche und propagandistische Mittel kombinieren, also zum Beispiel Cyberattacken und die Beeinflussung der öffentlichen Meinung, besonders vor Wahlen.
1: Im Saarland wurden am Abend die Special Olympics eröffnet. Bis Samstag treten dabei rund 4.300 Sportlerinnen und Sportler mit geistiger Behinderung in 27 Disziplinen an. Und für uns vor Ort ist Kollege Martin Groß. Martin, erstmal ganz tolles Event, das ja auch eine gewisse Symbolkraft haben soll. Erklär mal ganz kurz, worum geht's denn genau?
3: Es geht um das größte Multisport-Event für Menschen mit geistiger Behinderung oder mehrfacher Behinderung. Und es geht darum, dass Berührungsängste abgebaut werden, dass gemeinsam erlebt wird, dass behinderte Menschen eben keine Scheu haben müssen, andere zu treffen und umgekehrt. Ich freue mich drauf. Also, eine Woche Nationale Spiele Special Olympics.
1: Die Kollegen von Sky Sport übertragen bestimmte Wettbewerbe in dieser Woche live. Danke erstmal für die Infos vor Ort, Martin Groß. Beim Einkaufen lassen sich die meisten lieber abkassieren, statt selbst zu scannen. Wie eine Umfrage zeigt, stellen sich 67% weiterhin lieber an. Der Hauptgrund: viele reden lieber mit einem Menschen als mit einer Maschine. Trotzdem nutzen inzwischen bis zu 2 Millionen Leute täglich die SB-Kassen, vor allem bei kleineren Einkäufen.
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1: Erster Trainerwechsel mitten im Turnier. Tunesien hat seinen Coach Sabri Lamouchi rausgeworfen. Er hat das WM-Lager in Mexiko auch schon verlassen. Neuer Trainer ist der Franzose Hervé Renard. Er war vorher Nationaltrainer Saudi-Arabiens. Schlagzeilen hat er zuletzt aber vor allem wegen seines Aussehens gemacht. Er wird wegen seiner markanten Gesichtszüge und den blonden Haaren immer wieder mit dem Game of Thrones-Charakter Jaime Lannister verglichen. 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
4: RTL Wetter. Für Luxemburg, Trier, die Eifel und das Saarland. Heute Morgen ist es oftmals noch dicht bewölkt und es kann örtlich nass werden. Im Laufe des Tages wird es aber freundlicher und die Sonne kommt raus. Das bei Höchstwerten zwischen 22 und 29 Grad. Morgen am Mittwoch wird es sonnesatt und auch heiße Temperaturen geben. Die Höchstwerte liegen morgen zwischen 25 und maximal 31 Grad. Und hier ist der RTL-Verkehrsreport. Vorsicht auf der A1 Luxemburg Richtung Trier. In Höhe vom Tunnel Howald steht ein defektes Fahrzeug. Vorsicht in der Gegenrichtung, A1 Trier Richtung Luxemburg. Zwischen Potterschwerk und Flachsweiler, hier steht ein defekter LKW auf dem Standstreifen. A6 Luxemburg Richtung Belgien. Zwischen Marmar und der Erde Kapellen ist die linke Spur wegen einer Baustelle gesperrt. A620 Saarlouis Richtung Saarbrücken, zwischen Geislautern und Gersweiler Behinderungen an einer Baustelle. Gute und auch sichere Fahrt.
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Dienstagvormittag, RTL, Deutschlands Hitradio. Chill-Tag für unsere DFB-11. Die Spielerfrauen und Familien sind gerade im deutschen Quartier. Also einen Gang runterschalten, eine Runde chillen und Samstag dann wieder volle Power beim Spieltag. Und bestes Wetter dazu. Klingt irgendwie nach einer Grillparty, oder? Jetzt die besten neuen Hits. Hier ist Olivia Rodrigo.

RTL, Deutschlands Hitradio. Ich bin Julia Porat und jetzt gibt's Martin Garrix und Ed Sheeran. Was eine Kombi. Repeated heißt der gemeinsame Song. Dance Beats mit Eds unverwechselbarer Stimme. Im Song geht es um Liebe, die man immer wieder erleben möchte. Neu auf der Playlist, direkt nach einem Power-Song von Benson Boone. Und damit schönen Dienstag. Schön, dass du mit am Start bist. 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

0: 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Martin Garrix, Ed Sheeran, neu auf der Playlist RTL Deutschlands Hitradio. Gleich hier weiter mit den besten neuen Hits. Kamrad unter anderem mit dabei.
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2: Für Luxemburg, Trede, Eifel und Saarland, schönen guten Tag. Die Bevölkerung ist laut Statistik im Saarland im vergangenen Jahr erneut zurückgegangen. Die Zahl der Sterbefälle war im vergangenen Jahr deutlich höher als die Geburtenzahl, wie das Statistische Amt Saarland laut dpa mitteilte. Demnach wurden rund 7.300 Kinder von Frauen mit Wohnort im Saarland zur Welt gebracht, während etwa 14.400 Menschen starben. Insgesamt lebten den Angaben zufolge Ende 2025 rund 1.007.000 Menschen im Saarland und damit rund 5.000 weniger als zum Stichtag des Jahres 2024. Der ehemalige rheinland-pfälzische SPD-Ministerpräsident Alexander Schweizer ist zurzeit kommissarischer Landesvorsitzender seiner Partei. Ob er auch Landesvorsitzender werden will, sagte er in Sat.1.
3: Das entscheidet in der rheinland-pfälzischen SPD ein Parteitag. Der wird sehr wahrscheinlich Ende des Jahres stattfinden. Bis dahin gibt es für mich viel Arbeit, auch als kommissarischer Landesvorsitzender. Ich spüre dafür sehr viel Unterstützung, die Gespräche mit der Basis zu führen, auch das Wahlergebnis aufzubereiten, auch Dinge neu anzupacken, neu anzugehen. Aber das ist mein Auftrag und Ende des Jahres schauen wir dann weiter.
2: Außerdem gehört Schweizer seit Dezember 2017 dem SPD-Parteivorstand an, seit Juni 2025 als stellvertretender Parteivorsitzender. Die Niedtalbahn wird zwischen Niedaltdorf und Dillingen an der Saar vom 29. Juni bis zum 7. August für Modernisierungsarbeiten gesperrt. In dem Zeitraum sollen alle drei bislang nicht modernisierten Verkehrsstationen an der Niedtalbahn erneuert werden, teilte die Deutsche Bahn laut dpa mit. Demnach werden die Bahnsteige in Siersburg, Hemmersdorf und Niedaltdorf erneuert. Für die Reisenden steht ein Ersatzverkehr mit Bussen zur Verfügung. 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
4: Und hier ist der RTL-Verkehrsreport. Vorsicht auf der A1 Luxemburg Richtung Trier. In Höhe vom Tunnel Howald steht ein defektes Fahrzeug auf dem Standstreifen. A1 Saarbrücken Richtung Trier. Zwischen Mehring und Rastplatz Mehringer Höhe ist wegen Brückenarbeiten nur eine Fahrbahn frei. Auf der A1 Trier Richtung Saarbrücken zwischen Dreieck-Moseltal und Molesbachtalbrücke. Hier ist die rechte Spur wegen Brückenarbeiten gesperrt. Auf der A6 Luxemburg Richtung Belgien zwischen Marmar und der Erdekapellen ist die linke Spur wegen einer Baustelle derzeit gesperrt. A8 Saarlouis Richtung Luxemburg. Auf der Moseltalbrücke ist in beiden Richtungen wegen Brückenarbeiten jeweils nur eine Fahrbahn frei. Und alle

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0: Amrad, besten neuen Hits, RTL Deutschlands Hitradio. Dienstag mit TV-Kollegin Katja Burkhardt bei mir, gleich wieder bei RTL Fernsehen. Welche Themen gibt es denn heute in Punkt 12?
1: Hallo ihr Lieben, könnt ihr euch vorstellen, dass morgen und übermorgen die Mega-Hitze kommt? Es wird jetzt richtig, richtig heiß. Wann, wie, wo, wie lange? Das alles gleich in Punkt 12. Und wir fragen uns, wann gehen denn jetzt die Preise für Lebensmittel und Sprit runter? Wie ihr mitbekommen habt, gibt es ja Gespräche zwischen USA und Iran. Und das hätten natürlich große Auswirkungen auf die Preise. Aber die Frage ist, wann und wie? All das und vieles mehr heute in Punkt 12. Ich freue mich auf euch.

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Bei uns gehen die Stars für dich ein und aus, aber es gibt einen Promi, bei dem wurde selbst Arno zum aufgeregten Fanboy. Welcher das ist und wie viel Tamtam hinter den Kulissen gemacht wurde. 7:05 bei Arno und der Morgencrew. Die besten neuen Hits habe ich für dich. Alex Warren, Fever Dream, direkt nach Clean Bandit.

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1: Ich bin Benjamin Herrmann. Guten Tag. In Berlin nimmt heute das Zentrum zur Abwehr hybrider Bedrohungen die Arbeit auf. Mit dem neuen Zentrum sollen Kampagnen und Attacken von Staaten wie Russland frühzeitig erkannt werden. So könnten die Sicherheitsbehörden von Bund und Ländern hybride Angriffe künftig besser kontern. Fiona Reinhardt.
2: Das neue Zentrum ist quasi eine Austauschplattform. Vertreter verschiedener Organisationen sollen hier in Zukunft regelmäßig zusammenkommen. Dazu gehören zum Beispiel die Nachrichtendienste, die Polizeibehörden von Bund und Ländern und das Bundesamt für Sicherheit in der Informationstechnik. So sollen sie hybride Angriffe früh genug erkennen und im besten Fall verhindern. Gemeint sind damit Angriffe, die militärische, wirtschaftliche, geheimdienstliche und propagandistische Mittel kombinieren, also zum Beispiel Cyberattacken und die Beeinflussung der öffentlichen Meinung, besonders vor Wahlen.
1: Abkassieren statt selber scannen. 2/3 bevorzugen beim Einkaufen weiterhin klassische Kassen mit Personal. Laut einer Umfrage des Marktforschungsinstituts Kantar stellen sich 67% weiter lieber an. Uli Reitinger.
3: Die meisten Befragten bevorzugen die klassischen Kassen, weil sie lieber mit Menschen als mit Maschinen zu tun haben. 40% stellen sich aus Gewohnheit an. Und fast genauso viele zahlen lieber mit Bargeld, was an den meisten Kassen mit Selbstscanner nicht möglich ist. Immerhin 28% sagen, sie brauchen beim Selbstscannen länger als das Personal. Bei jungen Menschen sind die Kassen zum Selberscannen allerdings durchaus beliebt. Sie sagen, hier habe ich weniger Zeitdruck, kürzere Wartezeiten und hier kann ich besser sehen, dass die Preise und Anzahl der Produkte korrekt erfasst werden.
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1: Das deutsche Team darf sich auch heute noch ausruhen. Nach dem 7:1 Auftaktsieg gab es gestern schon Familienbesuch im WM-Quartier in Winston-Salem. Was die Spieler dort ansonsten noch so machen können, das hat sich Kollege Thomas Bremser angeschaut.
4: Ja, es gibt hier einen großen Stausee, den Salem Lake. Da könnten die Spieler sich ein Boot mieten und rausfahren zum Angeln oder Stand-Up-Paddling. Sie können Kajak fahren oder den See mit dem Mountainbike umrunden. Ein bisschen weiter außerhalb gibt es einen Fluss, da kann man sich im großen Schwimmreifen mit der Strömung treiben lassen, was für die ganze Familie. Golfen gehen, auch kein Problem für Golfprofis wie Manuel Neuer, Leon Goretzka oder David Raum. Und wer es kulturell mag, es gibt hier mehrere Museen, ein Künstlerviertel und Führungen durch die Altstadt, gegründet übrigens von Deutschen.
1: Ab morgen gilt dann wieder voller Fokus auf die Elfenbeinküste. Mit einem Sieg wäre das deutsche Weiterkommen schon sicher. 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
5: RTL Wetter. Für Luxemburg, Trier, die Eifel und das Saarland. Es ist oftmals noch dicht bewölkt und es kann örtlich nass werden. Im Laufe des Tages wird es aber freundlicher und auch die Sonne kommt zum Vorschein. Die Höchstwerte liegen zwischen 22 und 29 Grad. Morgen am Mittwoch wird es über der Großregion Sonne satt und auch heiße Temperaturen geben. Die Höchstwerte liegen morgen zwischen 25 und 31 Grad. Und hier ist der RTL-Verkehrsreport. Vorsicht A1 Luxemburg Richtung Trier. In Höhe vom Tunnel Howald steht ein defektes Fahrzeug auf dem Standstreifen. A1 Saarbrücken Richtung Trier zwischen Nonnweiler-Primstal und Nonnweiler-Braunshausen Behinderungen wegen eines Unfalls. A6 Belgien Richtung Luxemburg zwischen der Erdekapellen und Marmar ist die linke Spur wegen Bauarbeiten gesperrt. Dann geht's auf die A13 Schengen Richtung Petonsch. Am Tunnel Assen ist die rechte Spur wegen eines Unfalls gesperrt. Und alle Infos gibt es aktuell auch auf rtlradio.de. Gute und sichere Fahrt.
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Tame Impala und Jenny, Best 9 Hits, RTL, Deutschlands Hitradio. Neue Rechte, wenn du fliegst. Unter anderem darf es nichts mehr kosten, wenn du den Namen auf dem Ticket änderst. Ja, das ist gut für alle, die sich doch nochmal umentscheiden, wen sie denn am Ende mitnehmen. 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

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Happy Dienstag. Noch stärker blamieren als Spanien bei der WM. Der Quizwoch für alle, die nicht mal Fußballfan sein müssen, um richtig Spaß zu haben. Es wird musikalisch, laut und lustig. Mitraten bei Arno und der Morgencrew. 5 nach 7, Deutschlands lustigste Morgensendung. Jetzt die besten neuen Hits. Hier ist Harry Styles.

0: RTL, Deutschlands Hitradio am Dienstag. Schön, dass du mit dabei bist. Gleich entdecken wir zusammen neue Musik von Dominik Feig. Neu auf der Playlist, nicht verpassen.
1: Und hier der RTL-Verkehrsreport. Vorsicht auf der A1 Saarbrücken Richtung Trier zwischen Nonnweiler-Priemstal und Nonnweiler-Braunshausen. Hier befindet sich eine ungesicherte Unfallstelle. Die Standspur ist hier blockiert. Dann geht's auf die A13 Schengen Richtung Pétange. Vorsicht im Tunnel Assen, kam es zu einem Unfall mit 3 Fahrzeugen. Die rechte Fahrbahn im Tunnel ist wegen Bergungsarbeiten gesperrt. Eine Tagesbaustelle befindet sich auf der A1 Köln-Koblenz Richtung Trier in Höhe Dreieck-Moseltal, ist die linke Fahrbahn bis ca. 15 Uhr gesperrt. Gebaut wird auch auf der A62 in Nonnweiler Richtung Landstuhl. Zwischen Birkenfeld und dem Rastplatz am Karlswald ist die linke Fahrbahn gesperrt. Gute und auch sichere Fahrt!

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2: Dominik Feig habe ich für dich. Auf seinen Song White Keys folgt jetzt Baby Doll. Neu auf unserer Playlist. Lässig und cool als Begleitung bei der Arbeit.

RTL, Deutschlands Hitradio am Dienstag. Mr. Beast, der erfolgreichste YouTuber der Welt, ist jetzt noch erfolgreicher. Er ist der Erste, der die 500 Millionen Follower-Marke geknackt hat. Wahnsinn, oder? Ich finde, das ist unvorstellbar. So viele Menschen. Boah. Jetzt hier bei mir die besten neuen Hits. Das ist Olivia Rodrigo.

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1: Ich bin Jan Seifert. Guten Tag. Update zur Explosion in einem Mehrfamilienhaus in Kropp in Schleswig-Holstein. Ein 77 Jahre alter Mann ist ums Leben gekommen. Der Brand ist mittlerweile gelöscht. Die Feuerwehr kann aber noch nicht in die Wohnungen, weil bei dem Haus Einsturzgefahr besteht. In dem Gebäude leben vor allem Senioren. Viele sind per Drehleiter gerettet worden. Die Ursache für die Explosion jetzt noch unklar. Der Wagen im Supermarkt, erst halb voll, das Konto aber schon so gut wie leer. Viele kennen das. Das Statistische Bundesamt hat sich für 2023 mal angeschaut, wie viel wir im Monat für Lebensmittel ausgeben und wofür genau. Michael Bottlick.
2: Der Durchschnittsdeutsche lässt 335 Euro pro Monat in Supermarkt, Discounter und Co. Den größten Brocken machen Fleisch und Wurst aus. Gut ein Fünftel des Monatsbudgets gehen dafür drauf. Brot, Nudeln, Reis oder Milchprodukte sowie Eier kamen jeweils auf knapp ein Sechstel. Und da haben wir noch nichts getrunken. Dazu kommen nochmal rund 75 Euro im Monat für Getränke, mehr als die Hälfte davon für alkoholfreie wie Wasser, Säfte oder Kaffee. Wer sich also die gute alte Rohrperle am Wasserhahn zapft, der kann bei den monatlichen Ausgaben am schnellsten sparen.
1: Zur WM gibt es wieder 83 Millionen Bundestrainer. Dieser Spruch muss angepasst werden. Es gibt nämlich mittlerweile 83,5 Millionen. Und trotzdem, die Zahl ist im Vergleich zum Vorjahr knapp weniger. Die Einwohnerzahl von Deutschland. Weil es mehr Sterbefälle als Geburten gibt und mehr Menschen letztes Jahr weggezogen sind. Seit 2011 war die Bevölkerung mit Ausnahme des Corona-Jahres 2020 kontinuierlich gewachsen.
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1: Wer arbeitet, soll auch entspannen. Deswegen hat Bundestrainer Nagelsmann der deutschen Nationalmannschaft heute Spiel- und Trainingsfrei gegeben. Nach einer letzten Trainingseinheit gestern öffneten sich die Türen im Teamhotel für die Familien. RTL-Reporter Felix Görner, wer kam denn?
3: Also die Familien, Freunde und Ehefrauen. Und so haben wir zum Beispiel auch die Frau von Nico Schlotterbeck gesehen oder Frau Nagelsmann auf dem Fahrrad, die sich das ganze Training angeschaut hat. Die Freundin von Florian Wirtz war auch im Mannschaftsquartier. Jetzt geht aber dann auch schon der nächste Fokus Richtung Elfenbeinküste mit einer Pressekonferenz mit Kapitän Joshua Kimmich.
1: Morgen starten die Vorbereitungen fürs zweite Gruppenspiel. Deutschland-Elfenbeinküste dann am Samstagabend ab 10:30. 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
4: RTL Wetter. Für Luxemburg-Trier, die Eifel und das Saarland ist es dicht bewölkt mit einzelnen Schauern, aber bis zum Abend lockert es immer mehr auf, dann ist auch die Sonne zu sehen, dann bleibt es auch trocken und die Höchstwerte liegen zwischen 22 Grad im Hochwald und bis zu 28 Grad an Saar und Mosel. Morgen wechseln sich sonnige Phasen und Wolken ab, es bleibt trocken und schwül warm bei maximalen Temperaturen zwischen 24 und 30 Grad. Und hier der RTL-Verkehrsreport. Vorsicht auf der A13 Schengen Richtung Pétange. Im Tunnel Assen kam es zu einem Unfall mit drei Fahrzeugen. Die rechte Fahrbahn im Tunnel ist gesperrt. Auf der A1 Luxemburg Richtung Trier ab dem Cargo Center ist die rechte Spur stellenweise wegen einer Baustelle gesperrt. Dann geht's auf die A1 Köln-Koblenz Richtung Trier. In Höhe Dreieck-Moseltal befindet sich auf der linken Fahrbahn eine Baustelle. Bis ca. 15 Uhr kommt es hier zu Verzögerungen. Allen unterwegs, gute Fahrt!
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0: 13 Uhr, schönen Dienstag. Ich bin Julia Porath an deiner Seite. 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

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Wenn du diesen Sommerurlaub auf Sardinien machen willst, dann überlegst dir gut. Der berühmteste Strand dort verbietet nämlich Sonnenschirme für, Achtung, 10 bis 65-Jährige, um die Natur zu schützen. Also entweder du gibst dich jünger oder älter aus oder du brutzelst einfach wie ein Hähnchen in der prallen Sonne.

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Ich bin Julia Porath und wir entdecken neue Musik von Alex Warren. Der haut wirklich einen Hit nach dem anderen raus. Sein neuestes Werk heißt Passenger. Der Song handelt von Vertrauen und davon, das Steuer auch mal aus der Hand zu geben. Neu auf unserer Playlist, Alex Warren, direkt nach Michael Schumacher.

0: Entdecke neue Musik, Alex Warren, RTL, Deutschland Hitradio. Gleich hier weiter mit den besten neuen Hits, unter anderem von Huntrix.
1: Hier der RTL-Verkehrsreport. Vorsicht auf der A7, Luxemburg Richtung Ettelbrück. Vor der Wildbrücke stehen defektes Auto auf der Pannenspur. Dann bleiben wir auf der A7, Luxemburg Richtung Ettelbrück. In der Auffahrt Merscherberg. Vorsicht, hier befindet sich eine Ölspur auf der Fahrbahn. Dann geht's noch auf der A13, Schengen Richtung Pétange. Zwischen dem Tunnel Illerange und dem Tunnel Assen. Auch hier stehen defektes Auto. Die Pannenspur ist hier blockiert. Eine Baustelle gibt's auf der A1 Köln-Koblenz Richtung Trier in Höhe Dreieck. Moseltal ist die linke Fahrbahn bis ca. 15 Uhr gesperrt. Und auf der A62 Nonnweiler Richtung Landstuhl zwischen Birkenfeld und dem Rastplatz am Karlswald ist die linke Fahrbahn gesperrt. Gute und auch sichere Fahrt.
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RTL, Deutschlands Hitradio. Ich bin Julia Porat. Taylor Swift hat gerade mit I Knew It, I Knew You einen neuen Song veröffentlicht, geschrieben für den neuen Toy Story 5 Film ab Ende Juli im Kino. Die Nummer feiert schon jetzt riesige Streaming-Erfolge und bringt Taylor musikalisch so ein bisschen zurück zu ihren Country-Wurzeln. Hörst dir an, gleich nach Fritz Kalkbrenner. Schönen Dienstag.

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0: Ich bin Jan Seifert. Guten Tag.
1: Der Wagen im Supermarkt, erst halb voll, das Konto aber schon so gut wie leer. Viele kennen das. Das Statistische Bundesamt hat sich für 2023 mal angeschaut, wie viel wir im Monat für Lebensmittel ausgeben und wofür genau. Michael Bottlick.
2: Der Durchschnittsdeutsche lässt 335 Euro pro Monat in Supermarkt, Discounter und Co. Den größten Brocken machen Fleisch und Wurst aus. Gut ein Fünftel des Monatsbudgets gehen dafür drauf. Brot, Nudeln, Reis oder Milchprodukte sowie Eier kamen jeweils auf knapp ein Sechstel. Und da haben wir noch nichts getrunken. Dazu kommen nochmal rund 75 Euro im Monat für Getränke, mehr als die Hälfte davon für alkoholfreie wie Wasser, Säfte oder Kaffee. Wer sich also die gute alte Rohrperle am Wasserhahn zapft, der kann bei den monatlichen Ausgaben am schnellsten sparen.
1: Update zur Explosion in einem Mehrfamilienhaus in Kropp in Schleswig-Holstein. Ein 77 Jahre alter Mann ist ums Leben gekommen. Der Brand ist mittlerweile gelöscht. Die Feuerwehr kann aber noch nicht in die Wohnungen, weil bei dem Haus Einsturzgefahr besteht. In dem Gebäude leben vor allem Senioren. Viele sind per Drehleiter gerettet worden. Die Ursache für die Explosion jetzt noch unklar. Deutschland sicherer machen, Hackerangriffe oder Bot-Bedrohung frühzeitig erkennen und abwehren. Dafür nimmt heute in Berlin das Zentrum zur Abwehr hybrider Bedrohungen die Arbeit auf. Fiona Reinhardt.
3: Das neue Zentrum ist quasi eine Austauschplattform. Vertreter verschiedener Organisationen sollen hier in Zukunft regelmäßig zusammenkommen. Dazu gehören zum Beispiel die Nachrichtendienste, die Polizeibehörden von Bund und Ländern und das Bundesamt für Sicherheit in der Informationstechnik. So sollen sie hybride Angriffe früh genug erkennen und im besten Fall verhindern. Gemeint sind damit Angriffe, die militärische, wirtschaftliche, geheimdienstliche und propagandistische Mittel kombinieren, also zum Beispiel Cyberattacken und die Beeinflussung der öffentlichen Meinung, besonders vor Wahlen.
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1: Leroy Sané steht bei der WM mal wieder im Fokus. Bleibt er gegen den nächsten Gruppenspielgegner in der Startelf oder kommt jetzt Dennis Undaf? Sané fiel beim 7:1 gegen Curaçao im Leistungsvergleich mit seinen Kollegen ab. Problem, Sané hat in seiner Turnierhistorie noch nie überzeugt. 0 Tore in 13 Turnierspielen. Für Sané spricht seine Erfahrung aus 77 Länderspielen und dass er im Team sehr beliebt ist. 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
5: RTL Wetter. Für Luxemburg, Trier, die Eifel und das Saarland. Heute Mittag lockern die Wolken immer mehr auf und es regnet kaum noch. Bis zum Abend setzt sich die Sonne immer mehr durch und die Höchstwerte liegen zwischen 22 Grad im Hochwald und 29 Grad an Sau und Mosel. Morgen wechseln sich dann sonnige Phasen und Wolken ab. Es bleibt trocken und schwül warm, das bei maximalen Temperaturen zwischen 24 und 30 Grad. Hier der RTL-Verkehrsreport. Vorsicht auf der A1 Luxemburg Richtung Trier. Vor dem Tunnel Howald steht ein defektes Auto. Die Pannenspur ist hier blockiert. Dann geht's auf die A13 Schengen Richtung Pétange. Zwischen dem Tunnel Ellerange und dem Tunnel Assen steht ein defektes Auto auf der Pannenspur. Und auf der A48 Koblenz Richtung Dreieck-Vulkaneifel zwischen Kaifenheim und Dreieck-Vulkaneifel liegen Reifenteile auf allen Fahrbahnen. Den aktuellen Verkehrsservice gibt es auch online über rtlradio.de. Gute Fahrt.
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Ariana Grande, Best 9 Hits, RTL, Deutschlands Hitradio. Hast du die neuesten Bilder aus London gesehen? Mehr als 1000 Leute radeln da nackt oder auch nur bemalt durch die City. Die Radfahrer protestieren für mehr Sicherheit. Also mit anderen Worten, Helmpflicht ja, Hose naja. Es sieht auf jeden Fall interessant aus. Schnell weiter jetzt mit Bruno Mars.

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Und jetzt hier bei mir, besten neuen Hits. Shakira und Burna Boy, der offizielle WM-Song.

0: RTL Deutschlands Hitradio am Dienstag. Ich bin Julia Porath an deiner Seite, zusammen mit den besten neuen Hits. Gleich unter anderem von One Republic.
1: Und hier der RTL-Verkehrsreport. Vorsicht auf der A1 Luxemburg Richtung Trier. Vor dem Tunnel Hohwald stehen defektes Auto auf der Pannenspur. Dann geht's auf die A1 Saarbrücken Richtung Trier. Zwischen Saarbrücken von der Heid und Saarbrücken Neuhaus. Auch hier stehen defektes Auto. Auf der A8 Karlsruhe Richtung Neunkirchen zwischen Einöd und Limbach. Hier kam es zu einem Unfall. Die defekten Fahrzeuge stehen auf der Standspur. Und auf der A620 Saarbrücken Richtung Saarlouis zwischen Saarbrücken-Gerswalde und Saarbrücken-Klarental. Auch hier stehen defektes Auto. Eine Baustelle gibt's auf der A1 Köln-Koblenz Richtung Trier in Höhe Dreieck-Moseltal. Hier ist die linke Fahrbahn bis 15 Uhr gesperrt. Allen unterwegs, egal wo es hingeht, eine gute und sichere Fahrt.
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2: One Republic habe ich für dich. In ihrem neuen Song Need Your Love geht es um Sehnsucht und das Gefühl, ohne einen bestimmten Menschen nicht komplett zu sein. Neu auf unserer Playlist. Richtig toller Song. Jetzt.

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Wettermäßig durchwachsen für Juli, immer wieder Schauer. Temperaturen im Norden eher kühl, im Süden auf jeden Fall ein bisschen besser. Aber ab dem Wochenende ist die nächste Hitzewelle im Anflug. Da knacken wir fast überall die 30 Grad. Der Sommer macht sich erst noch warm, im wahrsten Sinne. Jetzt für dich, Kamera, das sind die besten neuen Hits.

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1: Ich bin Jan Seifert. Guten Tag. Zur WM gibt es wieder 83 Millionen Bundestrainer. Dieser Spruch muss angepasst werden. Es gibt nämlich mittlerweile 83,5 Millionen Einwohner in Deutschland. Und trotzdem, die Zahl ist im Vergleich zum Vorjahr knapp weniger. Claudia Wächter.
2: Der Grund liegt auf der Hand. Es gibt einfach mehr Sterbefälle als Geburten bei uns. Außerdem sind relativ viele Menschen weggezogen aus Deutschland im vergangenen Jahr. Deutlich weniger als noch zuvor sind zu uns gekommen. Auch die ausländische Bevölkerung, die wächst kaum. Nur eine einzige Gruppe, die legt zu, die Älteren. Und auch drei Bundesländer crashen den Trend. Berlin, Hamburg und Bremen melden nämlich ein kleines Bevölkerungsplus.
1: Gute Nachrichten für Autofahrer. Sprit wird langsam immer billiger. Diesel bundesweit im Durchschnitt 1,76 Euro, E10 bei 1,82 laut ADAC heute Morgen vor der 12 Uhr Erhöhung. Damit der siebte Rückgang in Folge. Einen Haken gibt's aber. Der Tankrabatt der Bundesregierung läuft Ende des Monats aus. Dann dürften die Preise wieder anziehen. Ab morgen dreht der Sommer in Deutschland auf. Gute Nachrichten von der Europäischen Umweltagentur. Die bescheinigt fast allen Badestellen in der ganzen EU ausgezeichnete Werte. Dieter Ebeling in Brüssel. Es gibt nur ein paar Ausreißer.
3: Der Badesee Schiesstal und der Metzesweiler Weiher in Baden-Württemberg und die Badestelle Nord des Riemersees in Bayern haben eine schlechte Wasserqualität. Ansonsten aber gilt, man kann in Deutschland sehr gut sauber baden. 90% der Badeseen hier haben nämlich eine exzellente Qualität. Im EU-Vergleich reicht es da immerhin zu Platz 7 von 29. In Österreich ist das Wasser sogar noch sauberer. Von Seen in Belgien, Ungarn, Polen, Estland und Albanien ist aber eher abzuraten.
1: EU und USA gehen einen wichtigen Schritt aufeinander zu. Das Europaparlament hat das Zollabkommen mit den Vereinigten Staaten gebilligt. Heißt, Zölle abschaffen, unter anderem für Autos und Maschinen. Jetzt muss noch der Rat der EU-Länder formell zustimmen.
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1: Leroy Sané steht bei der WM mal wieder im Fokus. Bleibt er gegen die nächsten Gruppenspielgegner in der Startelf oder kommt jetzt Dennis Undaf? Sané fiel beim 7:1 gegen Curaçao im Leistungsvergleich mit seinen Kollegen ab. Problem, Sané hat in seiner Turnierhistorie noch nie überzeugt. 0 Tore in 13 Turnierspielen. Für Sané spricht seine Erfahrung aus 77 Länderspielen und dass er im Team sehr beliebt ist. 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
4: RTL Wetter. Für Luxemburg, Trier, die Eifel und das Saarland. Heute Mittag lockern die Wolken immer mehr auf und es regnet kaum noch. Bis zum Abend setzt sich die Sonne immer mehr durch und die Höchstwerte liegen zwischen 22 Grad im Hochwald und 29 Grad an Sau und Mosel. Morgen wechseln sich dann sonnige Phasen und Wolken ab. Es bleibt trocken und schwül warm, das bei maximalen Temperaturen zwischen 24 und 30 Grad. Und hier der RTL-Verkehrsreport. Vorsicht auf der 1, Saarbrücken Richtung Trier zwischen Saarbrücken von der Heid und Saarbrücken Neuhaus. Hier stehen defektes Auto. Dann geht's auf die A3, Düdelange Richtung Luxemburgstadt. Vor dem Gasbrecher Kreuz stehen defektes Auto auf der Pannenspur. Und auf der A6 Arlon Richtung Luxemburgstadt im Gasbrecher Kreuz stehen defektes Auto. Die rechte und die Pannenspur sind blockiert. Es staut sich. Auf der A8 Karlsruhe Richtung Neunkirchen zwischen Einöd und Limbach. Hier stehen zwei Fahrzeuge auf der Standspur.
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Chill-Tag für unsere DFB-Elf. Die Spieler, Frauen und Familien sind gerade im deutschen Quartier. Also erstmal einen Gang runterschalten, ein bisschen chillen und Samstag dann bitte schön wieder volle Power, Spieltag. Und bestes Wetter dazu, also hier bei uns in Deutschland. Das klingt auf jeden Fall nach einer Grillparty, oder? Jetzt die besten neuen Hits. Olivia Rodrigo. Oh,

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RTL, Deutschlands Hitradio. Ich bin Julia Porat und wir entdecken neue Musik von Martin Garrix und Ed Sheeran. Repeated heißt der gemeinsame Song. Dance Beats mit Eds Stimme. Wie das klingt, das hörst du gleich, direkt nach Lola Young.

0: 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Martin Garrix, Ed Sheeran, Repeated, RTL, Deutschlands Hitradio. Gleich hier weiter mit den besten neuen Hits, unter anderem von Kato und John.
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2: Für Luxemburg tritt die Eifel und das Saarland. Schönen guten Tag. Der neue rheinland-pfälzische Wirtschaftsminister Michael Ebling hat mit Blick auf die europäische Asylreform ein Ende der Grenzkontrollen gefordert. Das sagte der SPD-Politiker der Deutschen Presseagentur in Mainz. Für Handwerker und andere Betriebe in den Grenzregionen von Rheinland-Pfalz, Luxemburg, Frankreich und Belgien sei es völlig normal, hin und her zu pendeln. Die Grenzkontrollen seien für sie auch ein wirtschaftliches Risiko. Die nationalen Sommerspiele der Special Olympics für Menschen mit geistiger Behinderung begannen am Montagabend in Saarbrücken. Rund 4.300 Sportler treten bis zum Samstag in 27 Sportarten an. Los ging es mit einer bunten Eröffnungsfeier im ausverkauften Ludwigsparkstadion in Saarbrücken. Dazu Sportminister Reinhold Joost im SR.
3: In einer Zeit, in der es wieder Menschen gibt, die andere aussortieren. Wir wollen zeigen, ja, Menschen mit geistigen Behinderungen, sie sind anders, sie sind besonders, nämlich besonders wertvoll. Ihr seid eine Bereicherung für unsere Gesellschaft und wir lassen uns nie wieder auseinanderdividieren.
2: Nach Angaben der Veranstalter handelt es sich um das größte inklusive Multisport-Event in Deutschland. Der Movie Job Day Luxemburg macht wieder Station in Trier und bringt den luxemburgischen Arbeitsmarkt direkt zu den potenziellen Bewerbern. Am Freitag, den 19. Juni, verwandelt ihn bis 17 Uhr in einen Treffpunkt für Jobsuchende, Berufseinsteiger und langjährige Fachkräfte, wie das Luxemburger Wort berichtet. Als größte Plattform für Employment, Training und Career im Großherzogtum versammelt das Event ausschließlich Unternehmen aus Luxemburg, die konkrete Stellen anbieten. Der Eintritt ist kostenlos und die Veranstaltung richtet sich an alle, unabhängig von Alter, Abschluss oder beruflicher Situation. 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
4: Und hier der RTL-Verkehrsreport. Vorsicht auf der A3 Düdelange Richtung Luxemburg-Stadt. Vor dem Gasbrecher Kreuz steht ein defektes Auto auf der Pannenspur. Dann geht's auf die A8 Karlsruhe Richtung Neunkirchen zwischen Einöd und Limbach. Hier stehen zwei defekte Fahrzeuge auf der Standspur. Und auf der A620 Saarlouis Richtung Saarbrücken in Höhe Saarbrücken-St. Arnual, auch hier stehen defektes Auto. Eine Baustelle befindet sich auf der A1 Köln-Koblenz Richtung Trier in Höhe Dreieck-Moseltal, ist die linke Fahrbahn noch gesperrt. Und auf der A1 Trier Richtung Luxemburgstadt zwischen Mertert und dem Kirchberg ist die Überholspur stellenweise wegen einer Baustelle gesperrt. Den aktuellen Verkehrsservice gibt es auch online über rtlradio.de. Allen unterwegs, gute Fahrt.
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Kate und John, besten neuen Hits, RTL, Deutschlands Hitradio. 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

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Schönen Dienstag. Neue Rechte, wenn du fliegst. Unter anderem darf es nichts mehr kosten, wenn du den Namen auf dem Ticket änderst. Ja, das ist gut für alle, die sich doch nochmal umentscheiden, wen sie denn am Ende mitnehmen. Ich habe die besten neuen Hits für deinen Endspurt Richtung Feierabend. Harry Styles, American Girls. Direkt nach Rita Ora.

0: Ich bin Jan Seifert. Guten Tag. In Deutschland werden immer weniger Autos geklaut. Der Trend hält mittlerweile seit einem Vierteljahrhundert an. Trotzdem, es waren laut Statistik letztes Jahr immer noch über 27.000 bundesweit. 9% weniger als im Jahr davor. Christian Haffmann, wer ist denn Spitzenreiter der Statistik?
1: Nach wie vor Berlin. Letztes Jahr sind über 6.000 Autos weggekommen. Im Schnitt wird alle 90 Minuten eins geklaut. Aufklärungsquote gering. Nur etwa jedes zehnte Auto wird wiedergefunden. Lieblingsklauobjekt ist laut Senat übrigens Renault, dahinter Toyota und VW. Die Diebstahlszahlen dafür sind rückläufig.
0: Zur WM gibt es wieder 83 Millionen Bundestrainer. Dieser Spruch muss angepasst werden. Es gibt nämlich mittlerweile 83,5 Millionen. Und trotzdem, die Zahl ist im Vergleich zum Vorjahr knapp weniger. Die Einwohnerzahl von Deutschland. Weil es mehr Sterbefälle als Geburten gibt und mehr Menschen letztes Jahr weggezogen sind. Seit 2011 war die Bevölkerung mit Ausnahme des Corona-Jahres 2020 kontinuierlich gewachsen. EU und USA gehen einen wichtigen Schritt aufeinander zu. Das Europaparlament hat das Zollabkommen mit den Vereinigten Staaten gebilligt. Heißt, Zölle abschaffen, unter anderem für Autos und Maschinen. Jetzt muss noch der Rat der EU-Länder formell zustimmen. Das Rätseln hat ein Ende. Was hat Deutschland US-Präsident Trump zum 80. Geburtstag geschenkt? Es war ein Trikot der deutschen Nationalmannschaft mit der Rückennummer 47. Trump ist der 47. US-Präsident. Das Geschenk von Bundeskanzler Merz kommt in einer schwierigen Zeit. Zuletzt hatte es Spannungen zwischen beiden gegeben, nachdem Merz das US-Vorgehen im Irankrieg kritisiert hatte.
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0: Im Park, im Pub oder zu Hause. Milliarden Menschen schauen die WM am Fernseher oder beim Public Viewing. Aber wie sieht's eigentlich bei den Gastgebern aus? Wie populär ist Fußball in den USA, Tina Eck?
3: Ja, das kommt ganz drauf an, wo man ist in den USA. So gibt es an den Spielorten durchaus einen Hauch von Sommermärchen mit Fußball-Feierstimmung, mit vollen Kneipen und vielen Menschen an den Stadien. Aber davon ist in anderen Landesteilen überhaupt nichts zu verspüren. Fußball ist auch mit der WM kein Nationalsport, noch lange nicht. Hier explodierte die Nation vielmehr übers Wochenende über den ersten Sieg der New York Knicks bei der NBA Basketballmeisterschaft in 53 Jahren. Riesige Party in New York City und auch quer durchs Land.
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4: RTL Wetter. Für Luxemburg-Trier, die Eifel und das Saarland. Den Nachmittag hindurch lockern die Wolken auf. Ab und zu ist die Sonne zu sehen und die Höchstwerte liegen zwischen 22 Grad im Hochwald und 29 Grad an Saar und Mosel. Und auch morgen wechseln sich sonnige Phasen und Wolken ab. Dazu bleibt es trocken und schwül warm, das bei maximalen Temperaturen zwischen 24 und 30 Grad. Und hier der RTL-Verkehrsreport. Vorsicht auf der 6 Luxemburg Richtung Arlon. Zwischen Briedel und Marmer steht ein defektes Auto. Die Pannenspur ist hier blockiert. Dann geht's auf die A620 Saarlouis Richtung Saarbrücken. In Höhe Saarbrücken-St. Arnual steht ein defektes Auto. 3 Kilometer staut es sich auf der A620 Saarbrücken Richtung Saarlouis zwischen Saarbrücken-Mahlstatter Brücke und Klarental. Und den aktuellen Verkehrsservice gibt es auch online über rtlradio.de. Allen unterwegs, gute Fahrt!
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Radio. Mr. Beast, der erfolgreichste YouTuber der Welt, ist jetzt noch erfolgreicher. Er ist der Erste, der die 500 Millionen Follower-Marke geknackt hat. Das ist doch Wahnsinn, oder? Ich finde das unvorstellbar. So viele Leute. Klar, ich Tame Impala und Jenny, das sind die besten neuen Hits nach

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Jetzt Olivia Rodrigo. 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

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Ich bin Julia Porat, an deiner Seite. Feierabend mit den besten neuen Hits. Alex Warren, Fever Dream habe ich für dich. Den finde ich richtig cool. Nach Felix Yen. Und jetzt erstmal eine ruhigere Nummer von Dermot Kennedy. Schön, dass du mit am Start bist.

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0: Ich bin Jan Seifert. Guten Tag. Die wichtigsten Industrienationen der Welt an einem Ort, G7-Gipfel in Frankreich. Es könnte zum Aufeinandertreffen von Trump und Zelensky kommen. Trump hat unterdessen in Russland nochmal eine Einigung angemahnt. Michael Evers.
1: Das weitere Treffen zwischen Zelensky und Trump wird als positives Zeichen gesehen. Zunächst nämlich gab es Sorge, welchen Kurs der US-Präsident im Ukraine-Krieg einschlägt und inwieweit er das von Russland angegriffene Land weiter unterstützt. Nach der Arbeitssitzung zur Ukraine hier in Evian aber zeigte sich auch EU-Kommissionspräsidentin von der Leyen optimistisch, dass in die Bemühungen um ein Ende des Kriegs neuer Schwung kommt. Das Blatt wende sich für die Ukraine, meinte sie. Es sei nun der Moment, die Unterstützung für das Land noch einmal deutlich zu verstärken.
0: Ölpreise weiter auf Talfahrt. Erstmals seit März kostete ein Barrel unter 80 Dollar. Auslöser ist die Einigung zwischen den USA und dem Iran auf ein Rahmenabkommen. Erste iranische Schiffe haben bereits Gebiete mit US-Seeblockaden passieren können. Experten dämpfen aber die Hoffnung, denn die Atomverhandlungen dürften noch holprig werden. In Deutschland werden immer weniger Autos geklaut. Der Trend hält mittlerweile seit einem Vierteljahrhundert an. Trotzdem, es waren laut Statistik letztes Jahr immer noch über 27.000 bundesweit. 9% weniger als im Jahr davor. Christian Haffmann, wer ist denn Spitzenreiter der Statistik?
2: Nach wie vor Berlin. Letztes Jahr sind über 6.000 Autos weggekommen. Im Schnitt wird alle 90 Minuten eins geklaut. Aufklärungsquote gering. Nur etwa jedes zehnte Auto wird wiedergefunden. Lieblingsklauobjekt ist laut Senat übrigens Renault. Dahinter Toyota und VW. Die Diebstahlszahlen dafür sind rückläufig.
0: Zur WM gibt es wieder 83 Millionen Bundestrainer. Dieser Spruch muss angepasst werden. Es gibt nämlich mittlerweile 83,5 Millionen. Und trotzdem, die Zahl ist im Vergleich zum Vorjahr knapp weniger. Die Einwohnerzahl von Deutschland. Weil es mehr Sterbefälle als Geburten gibt und mehr Menschen letztes Jahr weggezogen sind. Seit 2011 war die Bevölkerung mit Ausnahme des Corona-Jahres 2020 kontinuierlich gewachsen.
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0: Davon können Influencer nur träumen. 6 Millionen Follower nach einem Fußballspiel. Josimar Diaz, der Keeper von Kap Verde, hatte beim sensationellen 0:0 gegen Europameister Spanien stark gehalten, wurde von der FIFA erstmal zum Man of the Match gekürt und ein brasilianischer Fernsehsender hatte in der Halbzeitpause dazu aufgerufen, ihm bei Insta zu folgen. Eine Minute später hatte er schon 100.000 und jetzt eben 6 Millionen Fans. 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
4: RTL Wetter. Für Luxemburg, Trier, die Eifel und das Saarland. Wechselnd bewölkt und trocken geht's in den Feierabend. Auch die Sonne ist ab und zu noch zu sehen, bei aktuell um die 26 Grad. In der Nacht sinken die Temperaturen auf 15 bis 11 Grad. Und morgen wechseln sich sonnige Phasen und Wolken ab. Es bleibt meist trocken und schwülwarm bei maximalen Temperaturen zwischen 24 Grad in der Eifel und im Ösling und bis zu 30 Grad an Saar und Mosel. Und hier der RTL-Verkehrsreport. Vorsicht auf der A6 Metzerbrück in Richtung Kaiserslautern. Auf der Grumbachtalbrücke sind Fahrradfahrer auf der Fahrbahn. Vorsicht auf der A7 Ettelbrück Richtung Luxemburgstadt. Im Tunnel Gruft kam es zu einem Unfall mit einem LKW. Die rechte Spur ist blockiert, es staut sich. Und auf der A8 Luxemburg Richtung Saarlouis zwischen Merzig-Wellingen und Merzig befindet sich eine ungesicherte Unfallstelle auf der Standspur und es sind Personen auf der Fahrbahn. Allen unterwegs, gute Fahrt!
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Schönen Feierabend. Wenn du diesen Sommer Urlaub auf Sardinien machen willst, überlegst dir gut. Der berühmteste Strand dort verbietet nämlich Sonnenschirme. Achtung, für 10- bis 65-Jährige, um die Natur zu schützen. Also entweder du gibst dich jünger oder älter aus oder du brutzelst wie ein Hähnchen in der prallen Sonne. Überlegst dir gut. Jetzt, Olivia.

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Neue Musik auf der Playlist von Dominik Feig. Auf seinen Song White Keys folgt jetzt Baby Doll. Lässig und cool als Begleitung für deinen Weg nach Hause, zum Sport oder ja, doch erst zur Schicht. Du bist nicht allein. Direkt nach Mikey's Mind.

0: cool, oder? Dominik Feig, entdecke neue Musik, RTL, Deutschlands Hitradio. Gleich hier weiter mit den besten neuen Hits. Holly Humberstone ist mit dabei.
1: Und hier der RTL-Verkehrsreport. Vorsicht auf der A7. Ettelbrück Richtung Luxemburg-Stadt. Im Tunnel Gruft kam es zu einem Unfall mit einem LKW. Die rechte Spur ist blockiert. Es staut sich hier. Vorsicht auf der A8 Luxemburg Richtung Saarlouis. Zwischen Merzig-Wellingen und Merzig. Hier kommt es nach einem Unfall zu Behinderungen. Die Standspur ist momentan blockiert. Auf der A13 Schengen Richtung Pétange in Höhe Frisange liegen Gegenstände auf der Überholspur. Weiterhin auf der A13 in Richtung Pétange hinter dem Tunnel Illeron stehen defektes Fahrzeug. Hier ist die Pannenspur blockiert. Eine Baustelle befindet sich auf der A13 Pétange Richtung Schengen. Ab Frisange ist die Überholspur stellenweise gesperrt. Allen unterwegs, egal wo es hingeht, gute Fahrt.
2: RTL, Deutschlands Hitradio mit einem der sportlichen Highlights in diesem Sommer. Denn Ende Juni gehen beim internationalen Trierer Stadtlauf wieder tausende Läufer an den Start. Seit Jahrzehnten eins der Top-Sportevents in der Großregion. Und in diesem Jahr wird sogar Jubiläum gefeiert. Organisationsleiter Nicolas Klein.
3: In diesem Jahr, am 28. Juni, gibt es die 40. Auflage des internationalen Trierer Stadtlaufs.
2: Und nicht zuletzt durch die geschichtsträchtige Laufstrecke hat der Lauf seinen ganz besonderen Reiz. Und in diesem Jahr auch einige Neuerungen.
3: Es gibt eine neue Streckenführung und ich sage mal so, mehr Sightseeing durch Trier laufen zu erleben, ist nicht möglich. Wir haben gleichzeitig noch das Altstadtfest sonntags in der Innenstadt, von daher ist die Stimmung auch relativ gut. Es ist ein einmaliges Erlebnis für Groß und Klein, einfach für die ganze Familie.
2: Und bei den unterschiedlichen Disziplinen ist für jeden Läufer die richtige Herausforderung dabei.
3: Wir haben ganz viele verschiedene Distanzen, von 10 Kilometer Halbmarathon, Jugendlauf, in diesem Jahr einen exakt vermessenen 5-Kilometer Lauf und natürlich für die ganz Kleinen den RTL-Radio Bambini-Lauf über 300 Meter.
2: In diesem Jahr gehen auch wieder einige hochkarätige Athleten an den Start.
3: Der Samu Fitwi, unser Läufer aus dem eigenen Verein, nutzt dieses Rennen für den Halbmarathon als Testlauf für die in 6 Wochen später beginnenden Europameisterschaften in Birmingham. Ebenfalls dabei der aktuelle Europameister von 2022, Richard Ringer. Er jedoch läuft die 10 Kilometer als Probelauf für die Europameisterschaft.
2: Die Anmeldungen zum Stadtlauf laufen derzeit auf Hochtouren. Also am besten jetzt noch ganz schnell Startplätze sichern.
3: Unser Limit liegt in diesem Jahr bei 4.500. Wir haben das Limit im Vergleich zum letzten Jahr ein wenig erhöht. Es lohnt sich mitzulaufen und vor allen Dingen meldet euch bitte rechtzeitig an, weil ausverkauft ist ausverkauft und wir können nicht weitere Startplätze zulassen.
2: Der 40. internationale Trierer Stadtlauf. Sonntag, den 28. Juni, durch die historische Kulisse der Innenstadt von Trier. 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

Holly Humberstone. Besten neuen Hits, RTL, Deutschlands Hitradio. Schönen Feierabend. Bei uns gehen die Stars für dich ein und aus. 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

0: 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Gleich die Top 6 um 6, die schnellsten Charts des Tages. Vorher rüber zu den Kollegen von RTL Fernsehen in Köln. 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
1: Ich bin Jan Seifert. Guten Tag. Postbankkunden könnten bald vor geschlossenen Filialen stehen. Verdi hat die Tarifverhandlungen mit der Bank für gescheitert erklärt. Jetzt läuft eine Urabstimmung über unbefristete Streiks. Tanja Wagner.
2: Stimmen 75% für unbefristete Streiks, könnte es für Postbankkunden erneut aufwendiger werden, bei Callcentern durchzukommen oder sich in der Filiale beraten zu lassen. Schon in den letzten Wochen hatte es mehrfach Warnstreiks gegeben. Verdi fordert 8% mehr Geld, mindestens aber 300 Euro mehr im Monat. Azubis sollen 200 Euro mehr bekommen. Denn von den Rekordgewinnen der Konzernmutter Deutscher Bank würden die Beschäftigten kaum profitieren, hieß es. Auch pocht Verdi auf Beschäftigungs- und Standortgarantien und ein Recht auf Weiterbildung für die Beschäftigten.
1: Ölpreise weiter auf Talfahrt. Erstmals seit März kostete ein Barrel unter 80 Dollar. Auslöser ist die Einigung zwischen den USA und dem Iran auf ein Rahmenabkommen. Erste iranische Schiffe haben bereits Gebiete mit US-Seeblockaden passieren können. Experten dämpfen aber die Hoffnung, denn die Atomverhandlungen dürften noch holprig werden. Die wichtigsten Industrienationen der Welt an einem Ort, G7-Gipfel in Frankreich. Es könnte zum Aufeinandertreffen von Trump und Zelensky kommen. Trump hat unterdessen in Russland nochmal eine Einigung angemahnt. Michael Evers.
3: Das weitere Treffen zwischen Zelensky und Trump wird als positives Zeichen gesehen. Zunächst nämlich gab es Sorge, welchen Kurs der US-Präsident im Ukraine-Krieg einschlägt und inwieweit er das von Russland angegriffene Land weiter unterstützt. Nach der Arbeitssitzung zur Ukraine hier in Evian aber zeigte sich auch EU-Kommissionspräsidentin von der Leyen optimistisch, dass in die Bemühungen um ein Ende des Kriegs neuer Schwung kommt. Das Blatt wende sich für die Ukraine, meinte sie. Es sei nun der Moment, die Unterstützung für das Land noch einmal deutlich zu verstärken.
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1: Spiel- und trainingsfreier Tag für die deutsche Nationalmannschaft. Kapitän Joshua Kimmich hat über die Stimmung innerhalb der Mannschaft gesprochen. Anders als zur WM 2018 sei diese gelöst und freundschaftlich.
4: Wenn auch die Offensivspieler nach hinten arbeiten, Bälle gewinnen, Spaß daran haben, unser Tor zu verteidigen, dann sind wir, glaube ich, auf einem guten Weg, eine Familie zu werden. Und dieses positive Gefühl, was auf dem Platz entsteht, kann man dann in der Freizeit dann bestätigen. Viele Experten sagen, dass sie früher mal zusammen ein Saufen waren. Ja, und dann war danach alles super. Daran glaube ich nicht. Aber andersrum glaube ich dran, dass wenn du auf dem Platz zusammen alles reinhaust, dann kannst du das schon verstärken, indem du mal am Abend ein stilles Wasser miteinander trinkst.
1: Deutschland spielt Samstag gegen die Elfenbeinküste. 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
5: RTL Wetter. Für Luxemburg, Trier, die Eifel und das Saarland. Wechselnd bewölkt und trocken geht's in den Feierabend. Auch die Sonne ist ab und zu noch zu sehen, bei aktuell um die 26 Grad. In der Nacht sinken die Temperaturen auf 15 bis 11 Grad. Und morgen wechseln sich sonnige Phasen und Wolken ab. Es bleibt meist trocken und schwül warm bei maximalen Temperaturen zwischen 24 Grad in der Eifel und im Ösling und bis zu 30 Grad an Saar und Mosel. Und hier der RTL-Verkehrsreport. Vorsicht auf der A1 Trier Richtung Luxemburg-Stadt in der Auffahrt Kirchberg. Hier liegen Steine auf der Fahrbahn. Auf der A8 Saarlouis Richtung Neunkirchen zwischen Schwalbach und Schwalbach-Schwarzenholz. Hier befindet sich eine Ölspur auf der rechten Fahrbahn. Die Fahrbahn ist momentan gesperrt. Und auf der A8 Luxemburg Richtung Saarlouis zwischen Merzig-Wellingen und Merzig kommt es nach einem Unfall zu Behinderungen. Allen unterwegs gute und auch sichere Fahrt.
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1: 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Und hier bei mir jetzt die schnellsten Charts des Tages. Top 6 um 6 für deinen Feierabend. Geht los mit The Second Voice. Viel Spaß.
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yeah, Madonna ist zurück. Platz 5 in den Top 6 um 6. Love Sensation, RTL Deutscher Z Radio. Mit den schnellsten Charts des Tages. Shakira, David Guetta oder Taylor Swift. Einige Neueinstiege, hat sich einiges getan an der Spitze, also wird nicht langweilig. Bleib gespannt. Jetzt erstmal Platz 4. Bebe Rexha und Faceless. Hier ist New Religion. Schönen Dienstagfeierabend.

Ja, Platz 2, David Guetta und Stick Figure, RTL Deutschland Hit Radio. Top 6 um 6, die schnellsten Charts des Tages für deinen Feierabend. Ja, wer hat sich heute Platz 1 geschnappt? Ein Duo, das bei der WM natürlich nicht fehlen darf. Deutschland spielt Samstag wieder und Shakira und Burna Boy gibt's jetzt als Warm-up, der offizielle WM-Song. Heute Platz 1.

0: Platz 1 in den Top 6 um 6. Shakira und Burna Boy. 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Schönen Feierabend. Gleich entdecken wir hier neue Musik von One Republic und Alesso.
1: Und hier der RTL-Verkehrsreport auf der A1 Trier Richtung Luxemburg-Stadt. Die Auffahrt Kirchberg ist wieder geräumt, die Fahrbahn ist wieder frei. Auf der A8 Saarlouis Richtung Neunkirchen zwischen Schwalbach und Schwalbach-Schwarzenholz. Hier gibt's eine Ölspur auf der rechten Fahrbahn. Die rechte Fahrbahn ist momentan gesperrt, bitte vorsichtig fahren. Auf der A1 Saarbrücken Richtung Trier zwischen Mehringen und dem Rastplatz Mehringer Höhe ist die linke Fahrbahn wegen Brückenarbeiten gesperrt. Auf der A6 Kaiserslautern Richtung Metzerbrücken in Höhe St. Ingbert ist die Ein- und Ausfahrt gesperrt. Und auf der A8 Saarlouis Richtung Pirmasens zwischen Neunkirchen und Neunkirchen-Oberstadt kommt es wegen Bauarbeiten zu Behinderungen. Allen unterwegs, egal wo es hingeht, gute und sichere Fahrt.
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Kato und John gibt's direkt nach Dermot Kennedy.

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1: Ich bin Jan Seifert. Guten Abend. Postbankkunden könnten bald vor geschlossenen Filialen stehen. Verdi hat die Tarifverhandlungen mit der Bank für gescheitert erklärt. Jetzt läuft eine Urabstimmung über unbefristete Streiks. Tanja Wagner.
2: Stimmen 75% für unbefristete Streiks, könnte es für Postbankkunden erneut aufwendiger werden, bei Callcentern durchzukommen oder sich in der Filiale beraten zu lassen. Schon in den letzten Wochen hatte es mehrfach Warnstreiks gegeben. Verdi fordert 8% mehr Geld, mindestens aber 300 Euro mehr im Monat. Azubis sollen 200 Euro mehr bekommen. Denn von den Rekordgewinnen der Konzernmutter Deutscher Bank würden die Beschäftigten kaum profitieren, hieß es. Auch pocht Verdi auf Beschäftigungs- und Standortgarantien und ein Recht auf Weiterbildung für die Beschäftigten.
1: Ölpreise weiter auf Talfahrt. Erstmals seit März kostete ein Barrel unter 80 Dollar. Auslöser ist die Einigung zwischen den USA und dem Iran auf ein Rahmenabkommen. Erste iranische Schiffe haben bereits Gebiete mit US-Seeblockaden passieren können. Experten dämpfen aber die Hoffnung, denn die Atomverhandlungen dürften noch holprig werden. Die wichtigsten Staatschefs der Welt beim G7-Gipfel und jeder bekommt musikalische Untermalung. Bundeskanzler Friedrich Merz und seine Frau wurden mit dem Song Lieblingsmensch von Namika begrüßt. Freundschaft oder versteckte Kritik, das blieb unbeantwortet. Auch die anderen Gäste bekamen passende Songs. Für US-Präsident Trump lief Love is a Long Road von US-Sänger Tom Petty. Italiens Staatschefin Meloni wurde mit Felicita begrüßt. Außerdem könnte es beim G7-Gipfel zum Aufeinandertreffen von Trump und Zelensky kommen. Trump hat in Russland nochmal eine Einigung angemahnt. Michael Evers.
3: Das weitere Treffen zwischen Zelensky und Trump wird als positives Zeichen gesehen. Zunächst nämlich gab es Sorge, welchen Kurs der US-Präsident im Ukraine-Krieg einschlägt und inwieweit er das von Russland angegriffene Land weiter unterstützt. Nach der Arbeitssitzung zur Ukraine hier in Evian aber zeigte sich auch EU-Kommissionspräsidentin von der Leyen optimistisch, dass in die Bemühungen um ein Ende des Kriegs neuer Schwung kommt. Das Blatt wende sich für die Ukraine, meinte sie. Es sei nun der Moment, die Unterstützung für das Land noch einmal deutlich zu verstärken.
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1: Davon können Influencer nur träumen. 6 Millionen Follower nach einem Fußballspiel. Josimar Diaz, der Keeper von Kap Verde, hatte beim sensationellen 0:0 gegen Europameister Spanien stark gehalten, wurde von der FIFA erstmal zum Man of the Match gekürt und ein brasilianischer Fernsehsender hatte in der Halbzeitpause dazu aufgerufen, ihm bei Insta zu folgen. Eine Minute später hatte er schon 100.000 und jetzt eben 6 Millionen Fans. 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
4: RTL Wetter. Für Luxemburg, Trier, die Eifel und das Saarland. Heute Abend ist es freundlich und trocken bei aktuell um die 26 Grad. In der Nacht ist es teilweise bewölkt, teilweise auch klar. Dazu bleibt es meist trocken. Gegen Morgen kann sich Nebel bilden. Dabei sinken die Temperaturen auf 15 bis 11 Grad. Und morgen wechseln sich sonnige Phasen und Wolken ab. Es bleibt trocken und es wird wieder wärmer. Die maximalen Temperaturen liegen an Saar, Mosel und LZ zwischen 24 und 30 Grad. Und hier der RTL-Verkehrsreport. Vorsicht auf der A8 Saarlouis Richtung Neunkirchen zwischen Schwalbach und Schwalbach-Schwarzenholz. Hier befindet sich eine Ölspur auf der rechten Fahrbahn. Wegen Reinigungsarbeiten ist die Fahrbahn momentan gesperrt. Dann geht's auf die A620 Saarlouis Richtung Saarbrücken zwischen Völklingen-Ost und Saarbrücken-Klarental befindet sich eine ungesicherte Unfallstelle. Allen unterwegs, egal wo es hingeht, gute und auch sichere Fahrt.
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11: 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Warum singe ich hier plötzlich?

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1: Ich bin Jan Seifert und das sind die wichtigsten Meldungen des Tages. Strahlende Fracht, der Castor-Transport nach Schleswig-Holstein rollt. 7 Atommüllbehälter aus Sellafield in Großbritannien sind heute Morgen in Brunsbüttel angekommen. Morgen sollen sie dann ins Zwischenlager des stillgelegten Kraftwerks Burgdorf transportiert werden. Die genaue Route ist geheim. Das Bündnis Castor Stoppen hat schon Protestaktionen entlang der möglichen Route angekündigt. Ölpreise weiter auf Talfahrt. Erstmals seit März kostete ein Barrel unter 80 Dollar. Auslöser ist die Einigung zwischen den USA und dem Iran auf ein Rahmenabkommen. Erste iranische Schiffe haben bereits Gebiete mit US-Seeblockaden passieren können. Experten dämpfen aber die Hoffnung, denn die Atomverhandlungen dürften noch holprig werden. Die wichtigsten Industrienationen der Welt an einem Ort, G7-Gipfel in Frankreich. Es könnte zum Aufeinandertreffen von Trump und Zelensky kommen. Trump hat unterdessen in Russland nochmal eine Einigung angemahnt. Michael Evers.
2: Das weitere Treffen zwischen Zelensky und Trump wird als positives Zeichen gesehen. Zunächst nämlich gab es Sorge, welchen Kurs der US-Präsident im Ukraine-Krieg einschlägt und inwieweit er das von Russland angegriffene Land weiter unterstützt. Nach der Arbeitssitzung zur Ukraine hier in Evian aber zeigte sich auch EU-Kommissionspräsidentin von der Leyen optimistisch, dass in die Bemühungen um ein Ende des Kriegs neuer Schwung kommt. Das Blatt wende sich für die Ukraine, meinte sie. Es sei nun der Moment, die Unterstützung für das Land noch einmal deutlich zu verstärken.
1: Zur WM gibt es wieder 83 Millionen Bundestrainer. Dieser Spruch muss angepasst werden. Es gibt nämlich mittlerweile 83,5 Millionen. Und trotzdem, die Zahl ist im Vergleich zum Vorjahr knapp weniger. Die Einwohnerzahl von Deutschland. Weil es mehr Sterbefälle als Geburten gibt und mehr Menschen letztes Jahr weggezogen sind. Seit 2011 war die Bevölkerung mit Ausnahme des Corona-Jahres 2020 kontinuierlich gewachsen. Geld vom Staat zurückholen? Die Frist zur Steuererklärung rückt näher. Wer sie selbst macht, muss sie bis zum 31. Juli fürs Vorjahr beim Finanzamt einreichen. Wer zu spät abgibt, zahlt mindestens 25 Euro Verspätungszuschlag pro angefangenem Monat. Darauf weist die Lohnsteuerhilfe hin. Wer einen Steuerberater oder Lohnsteuerhilfeverein nutzt, hat länger Zeit, bis zum 1. März 2027. Und auch wer gar nicht zur Abgabe verpflichtet ist, sollte trotzdem ran. Freiwillige Steuererklärungen bringen meistens Geld zurück, heißt es.
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1: Spiel- und trainingsfreier Tag für die deutsche Nationalmannschaft. Kapitän Joshua Kimmich hat über die Stimmung innerhalb der Mannschaft gesprochen. Anders als zur WM 2018 sei diese gelöst und freundschaftlich.
3: Wenn auch die Offensivspieler nach hinten arbeiten, Bälle gewinnen, Spaß daran haben, unser Tor zu verteidigen, dann sind wir, glaube ich, auf einem guten Weg, eine Familie zu werden. Und dieses positive Gefühl, was auf dem Platz entsteht, kann man dann in der Freizeit dann bestätigen. Viele Experten sagen, dass sie früher mal zusammen ein Saufen waren. Ja, und dann war danach alles super. Daran glaube ich nicht, aber andersrum glaube ich dran, dass wenn du auf dem Platz zusammen alles reinhaust, dann kannst du das schon verstärken, indem du mal am Abend ein stilles Wasser miteinander trinkst.
1: Deutschland spielt Samstag gegen die Elfenbeinküste. 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
4: RTL Wetter. Für Luxemburg, Trier, die Eifel und das Saarland. Es ist teilweise bewölkt, teilweise auch klar. Dazu bleibt es meist trocken und die Temperaturen sinken auf 15 bis 11 Grad. Tagsüber wechseln sich sonnige Phasen und Wolken ab. Es bleibt meist trocken und schwülwarm. Das bei maximalen Temperaturen an Saar, Mosel und Alzett zwischen 24 und 30 Grad. Und hier noch die Verkehrsinformationen. Auf der A1 Saarbrücken Richtung Trier zwischen Mehring und dem Rastplatz Mehringer Höhe ist die linke Fahrbahn wegen Bauarbeiten gesperrt. Dann geht's auf die A1 Luxemburg Richtung Trier. Wegen Bauarbeiten ist die Fahrbahn am Gasbericher Kreuz verengt. Auf der A8 Saarlouis Richtung Luxemburgstadt zwischen Perlborg und der Moseltalbrücke ist wegen Bauarbeiten die rechte Spur gesperrt. Und eine Sperrung auf der B49 Trier-Wasserbillig. Die Ortsdurchfahrt Igel ist wegen Fahrbahnerneuerungen in beiden Richtungen gesperrt. Gute und sichere Fahrt.
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1: Ich bin Jan Seifert und das sind die wichtigsten Meldungen des Tages. Strahlende Fracht, der Castor-Transport nach Schleswig-Holstein rollt. 7 Atommüllbehälter aus Sellafield in Großbritannien sind heute Morgen in Brunsbüttel angekommen. Morgen sollen sie dann ins Zwischenlager des stillgelegten Kraftwerks Burgdorf transportiert werden. Die genaue Route ist geheim. Das Bündnis Castor stoppen hat schon Protestaktionen entlang der möglichen Route angekündigt. Ölpreise weiter auf Talfahrt. Erstmals seit März kostete ein Barrel unter 80 Dollar. Auslöser ist die Einigung zwischen den USA und dem Iran auf ein Rahmenabkommen. Erste iranische Schiffe haben bereits Gebiete mit US-Seeblockaden passieren können. Experten dämpfen aber die Hoffnung, denn die Atomverhandlungen dürften noch holprig werden. Die wichtigsten Industrienationen der Welt an einem Ort, G7-Gipfel in Frankreich. Es könnte zum Aufeinandertreffen von Trump und Zelensky kommen. Trump hat unterdessen in Russland nochmal eine Einigung angemahnt. Michael Evers.
2: Das weitere Treffen zwischen Zelensky und Trump wird als positives Zeichen gesehen. Zunächst nämlich gab es Sorge, welchen Kurs der US-Präsident im Ukraine-Krieg einschlägt und inwieweit er das von Russland angegriffene Land weiter unterstützt. Nach der Arbeitssitzung zur Ukraine hier in Evian aber zeigte sich auch EU-Kommissionspräsidentin von der Leyen optimistisch, dass in die Bemühungen um ein Ende des Kriegs neuer Schwung kommt. Das Blatt wende sich für die Ukraine, meinte sie. Es sei nun der Moment, die Unterstützung für das Land noch einmal deutlich zu verstärken.
1: Zur WM gibt es wieder 83 Millionen Bundestrainer. Dieser Spruch muss angepasst werden. Es gibt nämlich mittlerweile 83,5 Millionen. Und trotzdem, die Zahl ist im Vergleich zum Vorjahr knapp weniger. Die Einwohnerzahl von Deutschland. Weil es mehr Sterbefälle als Geburten gibt und mehr Menschen letztes Jahr weggezogen sind. Seit 2011 war die Bevölkerung mit Ausnahme des Corona-Jahres 2020 kontinuierlich gewachsen. Geld vom Staat zurückholen? Die Frist zur Steuererklärung rückt näher. Wer sie selbst macht, muss sie bis zum 31. Juli fürs Vorjahr beim Finanzamt einreichen. Wer zu spät abgibt, zahlt mindestens 25 Euro Verspätungszuschlag pro angefangenem Monat. Darauf weist die Lohnsteuerhilfe hin. Wer einen Steuerberater oder Lohnsteuerhilfeverein nutzt, hat länger Zeit, bis zum 1. März 2027. Und auch wer gar nicht zur Abgabe verpflichtet ist, sollte trotzdem ran. Freiwillige Steuererklärungen bringen meistens Geld zurück, heißt es.
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1: Spiel- und trainingsfreier Tag für die deutsche Nationalmannschaft. Kapitän Joshua Kimmich hat über die Stimmung innerhalb der Mannschaft gesprochen. Anders als zur WM 2018 sei diese gelöst und freundschaftlich.
3: Wenn auch die Offensivspieler nach hinten arbeiten, Bälle gewinnen, Spaß daran haben, unser Tor zu verteidigen, dann sind wir, glaube ich, auf einem guten Weg, eine Familie zu werden. Und dieses positive Gefühl, was auf dem Platz entsteht, kann man dann in der Freizeit dann bestätigen. Viele Experten sagen, dass sie früher mal zusammen ein Saufen waren. Und dann war danach alles super. Daran glaube ich nicht. Aber andersrum glaube ich dran, dass wenn du auf dem Platz zusammen alles reinhaust, dann kannst du das schon verstärken, indem du mal am Abend ein stilles Wasser miteinander trinkst.
1: Deutschland spielt Samstag gegen die Elfenbeinküste. 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
4: RTL Wetter. Für Luxemburg, Trier, die Eifel und das Saarland. Es ist teilweise bewölkt, teilweise auch klar. Dazu bleibt es meist trocken und die Temperaturen sinken auf 15 bis 11 Grad. Tagsüber wechseln sich sonnige Phasen und Wolken ab. Es bleibt meist trocken und schwül warm. Das bei maximalen Temperaturen an Saar, Mosel und Alz zwischen 24 und 30 Grad. Und hier noch die Verkehrsinformationen. Auf der A1 Saarbrücken Richtung Trier zwischen Mehring und dem Rastplatz Mehringer Höhe ist die linke Fahrbahn wegen Bauarbeiten gesperrt. Dann geht's auf die A1 Luxemburg Richtung Trier. Wegen Bauarbeiten ist die Fahrbahn am Gaspericher Kreuz verengt. Auf der A8 Saarlouis Richtung Luxemburgstadt zwischen Perlborg und der Moseltalbrücke ist wegen Bauarbeiten die rechte Spur gesperrt. Und eine Sperrung auf der B49 Trier-Wasserbillig. Die Ortsdurchfahrt Igel ist wegen Fahrbahnerneuerungen in beiden Richtungen gesperrt. Gute und sichere Fahrt.
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6: 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Alles Liebe, ich wünsche dir einen schönen Feierabend oder eine Pension oder keine Ahnung, was auch immer. 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Bleib vor allen Dingen gesund. 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
1: Ich bin Jan Seifert und das sind die wichtigsten Meldungen des Tages. Strahlende Fracht, der Castor-Transport nach Schleswig-Holstein rollt. 7 Atommüllbehälter aus Sellafield in Großbritannien sind heute Morgen in Brunsbüttel angekommen. Morgen sollen sie dann ins Zwischenlager des stillgelegten Kraftwerks Burgdorf transportiert werden. Die genaue Route ist geheim. Das Bündnis Castor Stoppen hat schon Protestaktionen entlang der möglichen Route angekündigt. Ölpreise weiter auf Talfahrt. Erstmals seit März kostete ein Barrel unter 80 Dollar. Auslöser ist die Einigung zwischen den USA und dem Iran auf ein Rahmenabkommen. Erste iranische Schiffe haben bereits Gebiete mit US-Seeblockaden passieren können. Experten dämpfen aber die Hoffnung, denn die Atomverhandlungen dürften noch holprig werden. Die wichtigsten Industrienationen der Welt an einem Ort, G7-Gipfel in Frankreich. Es könnte zum Aufeinandertreffen von Trump und Zelensky kommen. Trump hat unterdessen in Russland nochmal eine Einigung angemahnt. Michael Evers.
2: Das weitere Treffen zwischen Zelensky und Trump wird als positives Zeichen gesehen. Zunächst nämlich gab es Sorge, welchen Kurs der US-Präsident im Ukraine-Krieg einschlägt und inwieweit er das von Russland angegriffene Land weiter unterstützt. Nach der Arbeitssitzung zur Ukraine hier in Evian aber zeigte sich auch EU-Kommissionspräsidentin von der Leyen optimistisch, dass in die Bemühungen um ein Ende des Kriegs neuer Schwung kommt. Das Blatt wende sich für die Ukraine, meinte sie. Es sei nun der Moment, die Unterstützung für das Land noch einmal deutlich zu verstärken.
1: Zur WM gibt es wieder 83 Millionen Bundestrainer. Dieser Spruch muss angepasst werden. Es gibt nämlich mittlerweile 83,5 Millionen. Und trotzdem, die Zahl ist im Vergleich zum Vorjahr knapp weniger. Die Einwohnerzahl von Deutschland. Weil es mehr Sterbefälle als Geburten gibt und mehr Menschen letztes Jahr weggezogen sind. Seit 2011 war die Bevölkerung mit Ausnahme des Corona-Jahres 2020 kontinuierlich gewachsen. Geld vom Staat zurückholen? Die Frist zur Steuererklärung rückt näher. Wer sie selbst macht, muss sie bis zum 31. Juli fürs Vorjahr beim Finanzamt einreichen. Wer zu spät abgibt, zahlt mindestens 25 Euro Verspätungszuschlag pro angefangenem Monat. Darauf weist die Lohnsteuerhilfe hin. Wer einen Steuerberater oder Lohnsteuerhilfeverein nutzt, hat länger Zeit, bis zum 1. März 2027. Und auch wer gar nicht zur Abgabe verpflichtet ist, sollte trotzdem ran. Freiwillige Steuererklärungen bringen meistens Geld zurück, heißt es.
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1: Spiel- und trainingsfreier Tag für die deutsche Nationalmannschaft. Kapitän Joshua Kimmich hat über die Stimmung innerhalb der Mannschaft gesprochen. Anders als zur WM 2018 sei diese gelöst und freundschaftlich.
3: Wenn auch die Offensivspieler nach hinten arbeiten, Bälle gewinnen, Spaß daran haben, unser Tor zu verteidigen, dann sind wir, glaube ich, auf einem guten Weg, eine Familie zu werden. Und dieses positive Gefühl, was auf dem Platz entsteht, kann man dann in der Freizeit dann bestätigen. Viele Experten sagen, dass sie früher mal zusammen ein Saufen waren. Und dann war danach alles super. Daran glaube ich nicht. Aber andersrum glaube ich dran, dass wenn du auf dem Platz zusammen alles reinhaust, dann kannst du das schon verstärken, indem du mal am Abend ein stilles Wasser miteinander trinkst.
1: Deutschland spielt Samstag gegen die Elfenbeinküste. 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
4: RTL Wetter. Für Luxemburg-Trier, die Eifel und das Saarland ist es teilweise bewölkt, teilweise auch klar. Dazu bleibt es meist trocken und die Temperaturen sinken auf 15 bis 11 Grad. Tagsüber wechseln sich sonnige Phasen und Wolken ab. Es bleibt meist trocken und schwülwarm, das bei maximalen Temperaturen an Saar, Mosel und Alzett zwischen 24 und 30 Grad. Und hier noch die Verkehrsinformationen. Auf der A1 Saarbrücken Richtung Trier zwischen Mehring und dem Rastplatz Mehringer Höhe ist die linke Fahrbahn wegen Bauarbeiten gesperrt. Dann geht's auf die A1 Luxemburg Richtung Trier. Wegen Bauarbeiten ist die Fahrbahn am Gaspericher Kreuz verengt. Auf der A8 Saarlouis Richtung Luxemburgstadt zwischen Perlborg und der Moseltalbrücke ist wegen Bauarbeiten die rechte Spur gesperrt. Und eine Sperrung auf der B49 Trier-Wasserbillig. Die Ortsdurchfahrt Igel ist wegen Fahrbahnerneuerungen in beiden Richtungen gesperrt. Gute und sichere Fahrt.
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1: Ich bin Jan Seifert und das sind die wichtigsten Meldungen des Tages. Strahlende Fracht, der Castor-Transport nach Schleswig-Holstein rollt. 7 Atommüllbehälter aus Sellafield in Großbritannien sind heute Morgen in Brunsbüttel angekommen. Morgen sollen sie dann ins Zwischenlager des stillgelegten Kraftwerks Burgdorf transportiert werden. Die genaue Route ist geheim. Das Bündnis Castor stoppen hat schon Protestaktionen entlang der möglichen Route angekündigt. Ölpreise weiter auf Talfahrt. Erstmals seit März kostete ein Barrel unter 80 Dollar. Auslöser ist die Einigung zwischen den USA und dem Iran auf ein Rahmenabkommen. Erste iranische Schiffe haben bereits Gebiete mit US-Seeblockaden passieren können. Experten dämpfen aber die Hoffnung, denn die Atomverhandlungen dürften noch holprig werden. Die wichtigsten Industrienationen der Welt an einem Ort, G7-Gipfel in Frankreich. Es könnte zum Aufeinandertreffen von Trump und Zelensky kommen. Trump hat unterdessen in Russland nochmal eine Einigung angemahnt. Michael Evers.
2: Das weitere Treffen zwischen Zelensky und Trump wird als positives Zeichen gesehen. Zunächst nämlich gab es Sorge, welchen Kurs der US-Präsident im Ukraine-Krieg einschlägt und inwieweit er das von Russland angegriffene Land weiter unterstützt. Nach der Arbeitssitzung zur Ukraine hier in Evian aber zeigte sich auch EU-Kommissionspräsidentin von der Leyen optimistisch, dass in die Bemühungen um ein Ende des Kriegs neuer Schwung kommt. Das Blatt wende sich für die Ukraine, meinte sie. Es sei nun der Moment, die Unterstützung für das Land noch einmal deutlich zu verstärken.
1: Zur WM gibt es wieder 83 Millionen Bundestrainer. Dieser Spruch muss angepasst werden. Es gibt nämlich mittlerweile 83,5 Millionen. Und trotzdem, die Zahl ist im Vergleich zum Vorjahr knapp weniger. Die Einwohnerzahl von Deutschland. Weil es mehr Sterbefälle als Geburten gibt und mehr Menschen letztes Jahr weggezogen sind. Seit 2011 war die Bevölkerung mit Ausnahme des Corona-Jahres 2020 kontinuierlich gewachsen. Geld vom Staat zurückholen? Die Frist zur Steuererklärung rückt näher. Wer sie selbst macht, muss sie bis zum 31. Juli fürs Vorjahr beim Finanzamt einreichen. Wer zu spät abgibt, zahlt mindestens 25 Euro Verspätungszuschlag pro angefangenem Monat. Darauf weist die Lohnsteuerhilfe hin. Wer einen Steuerberater oder Lohnsteuerhilfeverein nutzt, hat länger Zeit, bis zum 1. März 2027. Und auch wer gar nicht zur Abgabe verpflichtet ist, sollte trotzdem ran. Freiwillige Steuererklärungen bringen meistens Geld zurück, heißt es.
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1: Spiel- und trainingsfreier Tag für die deutsche Nationalmannschaft. Kapitän Joshua Kimmich hat über die Stimmung innerhalb der Mannschaft gesprochen. Anders als zur WM 2018 sei diese gelöst und freundschaftlich.
3: Wenn auch die Offensivspieler nach hinten arbeiten, Bälle gewinnen, Spaß daran haben, unser Tor zu verteidigen, dann sind wir, glaube ich, auf einem guten Weg, eine Familie zu werden. Und dieses positive Gefühl, was auf dem Platz entsteht, kann man dann in der Freizeit dann bestätigen. Viele Experten sagen, dass sie früher mal zusammen ein Saufen waren. Ja, und dann war danach alles super. Daran glaube ich nicht. Aber andersrum glaube ich dran, dass wenn du auf dem Platz zusammen alles reinhaust, dann kannst du das schon verstärken, indem du mal am Abend ein stilles Wasser miteinander trinkst.
1: Deutschland spielt Samstag gegen die Elfenbeinküste. 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
4: RTL Wetter. Für Luxemburg-Trier, die Eifel und das Saarland. Es ist teilweise bewölkt, teilweise auch klar. Dazu bleibt es meist trocken und die Temperaturen sinken auf 15 bis 11 Grad. Tagsüber wechseln sich sonnige Phasen und Wolken ab. Es bleibt meist trocken und schwülwarm. Das bei maximalen Temperaturen an Saar, Mosel und Alzett zwischen 24 und 30 Grad. Und hier noch die Verkehrsinformationen. Auf der A1 Saarbrücken Richtung Trier zwischen Mehring und dem Rastplatz Mehringer Höhe ist die linke Fahrbahn wegen Bauarbeiten gesperrt. Dann geht's auf die A1 Luxemburg Richtung Trier. Wegen Bauarbeiten ist die Fahrbahn am Gasbericher Kreuz verengt. Auf der A8 Saarlouis Richtung Luxemburgstadt zwischen Perlborg und der Moseltalbrücke ist wegen Bauarbeiten die rechte Spur gesperrt. Und eine Sperrung auf der B49 Trier-Wasserbillig. Die Ortsdurchfahrt Igel ist wegen Fahrbahnerneuerungen in beiden Richtungen gesperrt. Gute und sichere Fahrt.
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1: Ich bin Jan Seifert und das sind die wichtigsten Meldungen des Tages. Strahlende Fracht, der Castor-Transport nach Schleswig-Holstein rollt. 7 Atommüllbehälter aus Sellafield in Großbritannien sind heute Morgen in Brunsbüttel angekommen. Morgen sollen sie dann ins Zwischenlager des stillgelegten Kraftwerks Burgdorf transportiert werden. Die genaue Route ist geheim. Das Bündnis Castor Stoppen hat schon Protestaktionen entlang der möglichen Route angekündigt. Ölpreise weiter auf Talfahrt. Erstmals seit März kostete ein Barrel unter 80 Dollar. Auslöser ist die Einigung zwischen den USA und dem Iran auf ein Rahmenabkommen. Erste iranische Schiffe haben bereits Gebiete mit US-Seeblockaden passieren können. Experten dämpfen aber die Hoffnung, denn die Atomverhandlungen dürften noch holprig werden. Die wichtigsten Industrienationen der Welt an einem Ort, G7-Gipfel in Frankreich. Es könnte zum Aufeinandertreffen von Trump und Zelensky kommen. Trump hat unterdessen in Russland nochmal eine Einigung angemahnt. Michael Evers.
2: Das weitere Treffen zwischen Zelensky und Trump wird als positives Zeichen gesehen. Zunächst nämlich gab es Sorge, welchen Kurs der US-Präsident im Ukraine-Krieg einschlägt und inwieweit er das von Russland angegriffene Land weiter unterstützt. Nach der Arbeitssitzung zur Ukraine hier in Evian aber zeigte sich auch EU-Kommissionspräsidentin von der Leyen optimistisch, dass in die Bemühungen um ein Ende des Kriegs neuer Schwung kommt. Das Blatt wende sich für die Ukraine, meinte sie. Es sei nun der Moment, die Unterstützung für das Land noch einmal deutlich zu verstärken.
1: Zur WM gibt es wieder 83 Millionen Bundestrainer. Dieser Spruch muss angepasst werden. Es gibt nämlich mittlerweile 83,5 Millionen. Und trotzdem, die Zahl ist im Vergleich zum Vorjahr knapp weniger. Die Einwohnerzahl von Deutschland. Weil es mehr Sterbefälle als Geburten gibt und mehr Menschen letztes Jahr weggezogen sind. Seit 2011 war die Bevölkerung mit Ausnahme des Corona-Jahres 2020 kontinuierlich gewachsen. Geld vom Staat zurückholen? Die Frist zur Steuererklärung rückt näher. Wer sie selbst macht, muss sie bis zum 31. Juli fürs Vorjahr beim Finanzamt einreichen. Wer zu spät abgibt, zahlt mindestens 25 Euro Verspätungszuschlag pro angefangenem Monat. Darauf weist die Lohnsteuerhilfe hin. Wer einen Steuerberater oder Lohnsteuerhilfeverein nutzt, hat länger Zeit, bis zum 1. März 2027. Und auch wer gar nicht zur Abgabe verpflichtet ist, sollte trotzdem ran. Freiwillige Steuererklärungen bringen meistens Geld zurück, heißt es.
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1: Spiel- und trainingsfreier Tag für die deutsche Nationalmannschaft. Kapitän Joshua Kimmich hat über die Stimmung innerhalb der Mannschaft gesprochen. Anders als zur WM 2018 sei diese gelöst und freundschaftlich.
3: Wenn auch die Offensivspieler nach hinten arbeiten, Bälle gewinnen.
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1: Ich bin Jan Seifert und das sind die wichtigsten Meldungen des Tages. Postbankkunden könnten bald vor geschlossenen Filialen stehen. Verdi hat die Tarifverhandlungen mit der Bank für gescheitert erklärt. Jetzt läuft eine Urabstimmung über unbefristete Streiks. Tanja Wagner.
2: Stimmen 75% für unbefristete Streiks, könnte es für Postbankkunden erneut aufwendiger werden, bei Callcentern durchzukommen oder sich in der Filiale beraten zu lassen. Schon in den letzten Wochen hatte es mehrfach Warnstreiks gegeben. Verdi fordert 8% mehr Geld, mindestens aber 300 Euro mehr im Monat. Azubis sollen 200 Euro mehr bekommen. Denn von den Rekordgewinnen der Konzernmutter Deutscher Bank würden die Beschäftigten kaum profitieren, hieß es. Auch pocht Verdi auf Beschäftigungs- und Standortgarantien und ein Recht auf Weiterbildung für die Beschäftigten.
1: Ölpreise weiter auf Talfahrt. Erstmals seit März kostete ein Barrel unter 80 Dollar. Auslöser ist die Einigung zwischen den USA und dem Iran auf ein Rahmenabkommen. Erste iranische Schiffe haben bereits Gebiete mit US-Seeblockaden passieren können. Experten dämpfen aber die Hoffnung, denn die Atomverhandlungen dürften noch holprig werden. Die wichtigsten Industrienationen der Welt an einem Ort, G7-Gipfel in Frankreich. Es könnte zum Aufeinandertreffen von Trump und Zelensky kommen. Trump hat unterdessen in Russland nochmal eine Einigung angemahnt. Michael Evers.
3: Das weitere Treffen zwischen Zelensky und Trump wird als positives Zeichen gesehen. Zunächst nämlich gab es Sorge, welchen Kurs der US-Präsident im Ukraine-Krieg einschlägt und inwieweit er das von Russland angegriffene Land weiter unterstützt. Nach der Arbeitssitzung zur Ukraine hier in Evian aber zeigte sich auch EU-Kommissionspräsidentin von der Leyen optimistisch, dass in die Bemühungen um ein Ende des Kriegs neuer Schwung kommt. Das Blatt wende sich für die Ukraine, meinte sie. Es sei nun der Moment, die Unterstützung für das Land noch einmal deutlich zu verstärken.
1: Zur WM gibt es wieder 83 Millionen Bundestrainer. Dieser Spruch muss angepasst werden. Es gibt nämlich mittlerweile 83,5 Millionen. Und trotzdem, die Zahl ist im Vergleich zum Vorjahr knapp weniger. Die Einwohnerzahl von Deutschland. Weil es mehr Sterbefälle als Geburten gibt und mehr Menschen letztes Jahr weggezogen sind. Seit 2011 war die Bevölkerung mit Ausnahme des Corona-Jahres 2020 kontinuierlich gewachsen.
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1: Spiel- und trainingsfreier Tag für die deutsche Nationalmannschaft. Kapitän Joshua Kimmich hat über die Stimmung innerhalb der Mannschaft gesprochen. Anders als zur WM 2018 sei diese gelöst und freundschaftlich.
4: Wenn auch die Offensivspieler nach hinten arbeiten, Bälle gewinnen, Spaß daran haben, unser Tor zu verteidigen, dann sind wir, glaube ich, auf einem guten Weg, eine Familie zu werden. Und dieses positive Gefühl, was auf dem Platz entsteht, kann man dann in der Freizeit dann bestätigen. Viele Experten sagen, dass sie früher mal zusammen ein Saufen waren. Ja, und dann war danach alles super. Daran glaube ich nicht. Aber andersrum glaube ich dran, dass wenn du auf dem Platz zusammen alles reinhaust, dann kannst du das schon verstärken, indem du mal am Abend ein stilles Wasser miteinander trinkst.
1: Deutschland spielt Samstag gegen die Elfenbeinküste. 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
5: RTL Wetter. Für Luxemburg-Trier, die Eifel und das Saarland. Es ist teilweise bewölkt, teilweise auch klar. Dazu bleibt es meist trocken und die Temperaturen sinken auf 15 bis 11 Grad. Tagsüber wechseln sich sonnige Phasen und Wolken ab. Es bleibt meist trocken und schwülwarm. Das bei maximalen Temperaturen an Saar, Mosel und Alzett zwischen 24 und 30 Grad. Und hier noch die Verkehrsinformationen. Auf der A1 Saarbrücken Richtung Trier zwischen Mehring und dem Rastplatz Mehringer Höhe ist die linke Fahrbahn wegen Bauarbeiten gesperrt. Dann geht's auf die A1 Luxemburg Richtung Trier. Wegen Bauarbeiten ist die Fahrbahn am Gasbericher Kreuz verengt. Auf der A8 Saarlouis Richtung Luxemburgstadt zwischen Perlborg und der Moseltalbrücke ist wegen Bauarbeiten die rechte Spur gesperrt. Und eine Sperrung auf der B49 Trier-Wasserbillig. Die Ortsdurchfahrt Igel ist wegen Fahrbahnerneuerungen in beiden Richtungen gesperrt. Gute und sichere Fahrt.
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6: So erklärt Bundestrainer Julian Nagelsmann auf der Pressekonferenz, zu welchem Song seine Spieler gerade feiern, und zwar auf Englisch.
7: I think after the game there was a song, The Train Has No Brakes, it's a German song.
8: Ja, The Train Has No Brakes, damit meint er den Ballermann-Song, Der Zug hat keine Bremsen.
6: Der Zug, der Zug. Ja, ich find's toll, wie er diesen Song den internationalen Reportern seriös erklärt.
8: Ja, finde ich auch.
6: Ja, dass es im Song auch ums Saufen geht, das hat er nicht erklärt.
8: Ja,
6: das Lied läuft übrigens auch in den USA im Stadion, wenn Deutschland spielt.
8: Ja,
6: der Text ist auf jeden Fall leichter zu merken als die Hymne.
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0: Ich bin Jan Seifert und das sind die wichtigsten Meldungen des Tages. Postbankkunden könnten bald vor geschlossenen Filialen stehen. Verdi hat die Tarifverhandlungen mit der Bank für gescheitert erklärt. Jetzt läuft eine Urabstimmung über unbefristete Streiks. Tanja Wagner.
1: Stimmen 75% für unbefristete Streiks, könnte es für Postbankkunden erneut aufwendiger werden, bei Callcentern durchzukommen oder sich in der Filiale beraten zu lassen. Schon in den letzten Wochen hatte es mehrfach Warnstreiks gegeben. Verdi fordert 8% mehr Geld, mindestens aber 300 Euro mehr im Monat. Azubis sollen 200 Euro mehr bekommen. Denn von den Rekordgewinnen der Konzernmutter Deutscher Bank würden die Beschäftigten kaum profitieren, hieß es. Auch pocht Verdi auf Beschäftigungs- und Standortgarantien und ein Recht auf Weiterbildung für die Beschäftigten.
0: Ölpreise weiter auf Talfahrt. Erstmals seit März kostete ein Barrel unter 80 Dollar. Auslöser ist die Einigung zwischen den USA und dem Iran auf ein Rahmenabkommen. Erste iranische Schiffe haben bereits Gebiete mit US-Seeblockaden passieren können. Experten dämpfen aber die Hoffnung, denn die Atomverhandlungen dürften noch holprig werden. Die wichtigsten Industrienationen der Welt an einem Ort, G7-Gipfel in Frankreich. Es könnte zum Aufeinandertreffen von Trump und Zelensky kommen. Trump hat unterdessen in Russland nochmal eine Einigung angemahnt. Michael Evers.
2: Das weitere Treffen zwischen Zelensky und Trump wird als positives Zeichen gesehen. Zunächst nämlich gab es Sorge, welchen Kurs der US-Präsident im Ukraine-Krieg einschlägt und inwieweit er das von Russland angegriffene Land weiter unterstützt. Nach der Arbeitssitzung zur Ukraine hier in Evian aber zeigte sich auch EU-Kommissionspräsidentin von der Leyen optimistisch, dass in die Bemühungen um ein Ende des Kriegs neuer Schwung kommt. Das Blatt wende sich für die Ukraine, meinte sie. Es sei nun der Moment, die Unterstützung für das Land noch einmal deutlich zu verstärken.
0: Zur WM gibt es wieder 83 Millionen Bundestrainer. Dieser Spruch muss angepasst werden. Es gibt nämlich mittlerweile 83,5 Millionen. Und trotzdem, die Zahl ist im Vergleich zum Vorjahr knapp weniger. Die Einwohnerzahl von Deutschland. Weil es mehr Sterbefälle als Geburten gibt und mehr Menschen letztes Jahr weggezogen sind. Seit 2011 war die Bevölkerung mit Ausnahme des Corona-Jahres 2020 kontinuierlich gewachsen.
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0: Spiel- und trainingsfreier Tag für die deutsche Nationalmannschaft. Kapitän Joshua Kimmich hat über die Stimmung innerhalb der Mannschaft gesprochen. Anders als zur WM 2018 sei diese gelöst und freundschaftlich.
4: Wenn auch die Offensivspieler nach hinten arbeiten, Bälle gewinnen, Spaß daran haben, unser Tor zu verteidigen, dann sind wir, glaube ich, auf einem guten Weg, eine Familie zu werden. Und dieses positive Gefühl, was auf dem Platz entsteht, kann man dann in der Freizeit dann bestätigen. Viele Experten sagen, dass sie früher mal zusammen ein Saufen waren. Und dann war danach alles super. Daran glaube ich nicht. Aber andersrum glaube ich dran, dass wenn du auf dem Platz zusammen alles reinhaust, dann kannst du das schon verstärken, indem du mal am Abend ein stilles Wasser miteinander trinkst.
0: Deutschland spielt Samstag gegen die Elfenbeinküste. 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
5: RTL Wetter. Für Luxemburg-Trier, die Eifel und das Saarland. Es ist teilweise bewölkt, teilweise auch klar. Dazu bleibt es meist trocken und die Temperaturen sinken auf 15 bis 11 Grad. Tagsüber wechseln sich sonnige Phasen und Wolken ab. Es bleibt meist trocken und schwülwarm. Das bei maximalen Temperaturen an Saar, Mosel und Alzett zwischen 24 und 30 Grad. Und hier noch die Verkehrsinformationen. Auf der A1 Saarbrücken Richtung Trier zwischen Mehring und dem Rastplatz Mehringer Höhe ist die linke Fahrbahn wegen Bauarbeiten gesperrt. Dann geht's auf die A1 Luxemburg Richtung Trier. Wegen Bauarbeiten ist die Fahrbahn am Gasbericher Kreuz verengt. Auf der A8 Saarlouis Richtung Luxemburgstadt zwischen Perlborg und der Moseltalbrücke ist wegen Bauarbeiten die rechte Spur gesperrt. Und eine Sperrung auf der B49 Trier-Wasserbillig. Die Ortsdurchfahrt Igel ist wegen Fahrbahnerneuerungen in beiden Richtungen gesperrt. Gute und sichere Fahrt.
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6: Die Finalwochen. Und ich freue mich, wie viele Hörerinnen und Hörer Goodbye sagen wollen.
7: Arno, 35 Jahre Showgeschäft und jetzt hörst du schon auf. Alles Liebe, ich wünsche dir einen schönen Feierabend oder eine Pension oder keine Ahnung, was auch immer. Vielleicht willst du fischen. Bleib vor allen Dingen gesund. Alles Liebe von deinem Dieter.
8: Dass ein Dieter Bohlen mal so von einer Person schwärmt wie von dir, das habe ich, glaube ich, in keiner der 20 Staffeln der SDS irgendwann mal gehört.
7: Guck mal, deine Stimme klingt weich und warm und schön und gefühlvoll. Ja. Und mein Problem ist, dass ich, wenn ich irgendwo bin, ja, sagen immer alle, oh, red bloß nicht, weil man erkennt mich sofort an dieser komischen, ätzenden Stimme. Wenn du deine Stimme mal verkaufen willst, dann sag Bescheid.